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4: Ich bin Hendrik Daum. Mediziner und Patientenschützer fordern von der Politik eindringlich, Konsequenzen aus der Hitzewelle zu ziehen. Der Geschäftsführer der Vereinigung für Intensiv- und Notfallmedizin Janssens sagte, die Länder müssten die Krankenhäuser so finanzieren, dass sie Hitzeschutz bereitstellen könnten. Auch die Pflegeheime müssten schnell für künftige Hitzewellen aufgerüstet werden. Das fordert auch die Stiftung Patientenschutz. Spirituosen könnten vom kommenden Jahr an deutlich teurer werden. Das Bundesfinanzministerium bereitet dafür eine höhere Steuer auf hochprozentigen Alkohol vor. Thomas Pleskin mit den Einzelheiten.
5: Nach einem Bericht des Redaktionsnetzwerks Deutschland sollen die Steuern auf Rum, Wodka, Korn und Co. zum Jahresbeginn 2027 um 20% steigen. Erwartet werden Mehreinnahmen von rund 400 Millionen Euro im Jahr. Eine Expertenkommission geht zudem davon aus, dass ein sinkender Alkoholkonsum Krankheiten und Unfallkosten verringern könnte.
4: Australien will sein Social-Media-Verbot für Kinder und Jugendliche unter 16 Jahren schärfer durchsetzen. Konzerne, die das Alter ihrer Nutzer nicht wirksam kontrollieren, sollen künftig bis zu 60 Millionen Euro Strafe zahlen, doppelt so viel wie bisher. Eine aktuelle Studie hat gezeigt, dass viele unter 16-Jährige das Verbot umgehen, indem sie ein falsches Alter angeben oder Konten älterer Personen nutzen, um weiter auf TikTok, Instagram oder YouTube zu surfen. Sachsens Ministerpräsident Michael Kretschmer fordert mehr Klimaanpassung in den Städten mit mehr Schatten und kühlenden Wasserflächen. Einen eigenen Landeshitzeplan hält er nicht für nötig. Er verweist auf bestehende Empfehlungen des Gesundheitsministeriums. Die Linke im Landtag fordert seit Jahren einen landesweiten Hitzeschutzaktionsplan mit Trinkwasserbrunnen und Kälteräumen. Laut einer Anfrage der Fraktion starben in Sachsen zwischen 2018 und 2023 mindestens 13 Menschen an den Folgen von Hitze. Nach dem Stimmungsdämpfer gegen Ecuador bereitet sich die deutsche Fußballnationalmannschaft auf das erste K.O.-Spiel gegen Paraguay vor. Sportdirektor Rudi Völler ist überzeugt, dass die WM für das deutsche Team noch nicht vorbei sein wird.
6: Ich glaube, wir haben eine Mannschaft, die an richtig guten Tagen gegen jede Mannschaft gewinnen kann. Da bin ich auch völlig beruhigt und relaxed, weil ich weiß, am Montag wird die Mannschaft alles reinlegen.
4: Anpfiff gegen Paraguay ist morgen Abend um 22.30 Uhr.
2: Das Sachsenwetter.
7: Eine tropische Nacht, kaum Abkühlung, Temperaturen zwischen 27 und 19 Grad dann in den Frühstunden. Ja, der Sonntag zunächst verbreitet noch sonnig bei bis zu 42 Grad. Am Nachmittag und Abend stellenweise Schauer und Gewitter, auch Hagel- und Orkanböen möglich. Montag wechseln bewirkt mit Schauern und Gewittern bei schwülen 26 bis 31 Grad. Und dann wird es von Tag zu Tag etwas kühler, wieder in der neuen Woche mit bis zu 23 Grad am Mittwoch.
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1: Ich bin Hendrik Daum. Mediziner und Patientenschützer fordern von der Politik eindringlich, Konsequenzen aus der Hitzewelle zu ziehen. Der Geschäftsführer der Vereinigung für Intensiv- und Notfallmedizin Janssens sagte, die Länder müssten die Krankenhäuser so finanzieren, dass sie Hitzeschutz bereitstellen könnten. Auch die Pflegeheime müssten schnell für künftige Hitzewellen aufgerüstet werden. Das fordert auch die Stiftung Patientenschutz. Spirituosen könnten vom kommenden Jahr an deutlich teurer werden. Das Bundesfinanzministerium bereitet dafür eine höhere Steuer auf hochprozentigen Alkohol vor. Thomas Pleskin mit den Einzelheiten.
2: Nach einem Bericht des Redaktionsnetzwerks Deutschland sollen die Steuern auf Rum, Wodka, Korn und Co. zum Jahresbeginn 2027 um 20% steigen. Erwartet werden Mehreinnahmen von rund 400 Millionen Euro im Jahr. Eine Expertenkommission geht zudem davon aus, dass ein sinkender Alkoholkonsum Krankheiten und Unfallkosten verringern könnte.
1: Nach den schweren Erdbeben in Venezuela ist die offizielle Zahl der Toten auf mehr als 1.400 gestiegen. Das volle Ausmaß der Katastrophe ist allerdings weiterhin unklar, denn Zehntausende Menschen werden noch unter den Trümmern zerstörter Gebäude vermutet. An der Suche nach Überlebenden sind mehrere internationale Rettungsteams beteiligt, auch vom Technischen Hilfswerk aus Deutschland. Sachsens Ministerpräsident Michael Kretschmer fordert mehr Klimaanpassung in den Städten mit mehr Schatten und kühlenden Wasserflächen. Einen eigenen Landeshitzeplan hält er nicht für nötig. Er verweist auf bestehende Empfehlungen des Gesundheitsministeriums. Die Linke im Landtag fordert seit Jahren einen landesweiten Hitzeschutzaktionsplan mit Trinkwasserbrunnen und Kälteräumen. Laut einer Anfrage der Fraktion starben in Sachsen zwischen 2018 und 2023 mindestens 13 Menschen an den Folgen von Hitze. Bei der Fußball-WM hat sich England nach einem 2:0 gegen Panama den Gruppensieg gesichert. Als Gruppenzweiter steht auch Kroatien im 16-Finale nach einem 2:1-Sieg gegen Ghana. Der viermalige Afrikameister hatte aber schon zuvor sein Ticket sicher für die Alles-oder-Nichts-Spiele.
0: Das Sachsenwetter.
3: Eine tropische Nacht, kaum Abkühlung, Temperaturen zwischen 27 und 19 Grad dann in den Frühstunden. Ja, der Sonntag zunächst verbreitet noch sonnig bei bis zu 42 Grad. Am Nachmittag und Abend stellenweise Schauer und Gewitter, auch Hagel- und Orkanböen möglich. Montag wechselnd bewirkt mit Schauern und Gewittern bei schwülen 26 bis 31 Grad. Und dann wird es von Tag zu Tag etwas kühler, wieder in der neuen Woche mit bis zu 23 Grad am Mittwoch.
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8: Ich bin Hendrik Daum. Die Grünen-Fraktionsvorsitzende Dröge fordert angesichts der aktuellen Hitzewelle ein Abkühl-Sofortprogramm für Deutschland. Das soll in erster Linie dafür sorgen, dass Krankenhäuser, Pflegeeinrichtungen, Kitas und Schulen besser klimatisiert werden, so Dröge in der Bild am Sonntag. Dafür brauche es ein neues Förderprogramm für Klimasolaranlagen, also Klimaanlagen, die wegen der hohen Sonneneinstrahlung mit Solaranlagen kombiniert sind. Nach den schweren Erdbeben in Venezuela ist die offizielle Zahl der Toten auf mehr als 1.400 gestiegen. Das volle Ausmaß der Katastrophe ist allerdings weiterhin unklar, denn Zehntausende Menschen werden noch unter den Trümmern zerstörter Gebäude vermisst.

0: vermutet. An der Suche nach Überlebenden sind mehrere internationale Rettungsteams beteiligt, auch vom Technischen Hilfswerk aus Deutschland. Der Iran hat in der Nacht die mit den USA verbündeten Golfstaaten Kuwait und Bahrain angegriffen. Die iranischen Revolutionsgarden bekannten sich im iranischen Staatsfernsehen zu den Raketen- und Drohnenangriffen auf US-Militärziele in den beiden Ländern. Zuvor hatten US-Streitkräfte erneut Ziele im Iran angegriffen, nachdem der Iran erneut ein Frachtschiff nahe der Straße von Hormuz angegriffen haben soll. Sachsens Ministerpräsident Michael Kretschmer fordert mehr Klimaanpassung in den Städten mit mehr Schatten und kühlenden Wasserflächen. Einen eigenen Landeshitzeplan hält er nicht für nötig. Er verweist auf bestehende Empfehlungen des Gesundheitsministeriums. Die Linke im Landtag fordert seit Jahren einen landesweiten Hitzeschutzaktionsplan mit Trinkwasserbrunnen und Kälteräumen. Laut einer Anfrage der Fraktion starben in Sachsen zwischen 2018 und 2023 mindestens 13 Menschen an den Folgen von Hitze. Bei der Fußball-Weltmeisterschaft hat England den Sieg in seiner Gruppe klargemacht. Die Three Lions besiegten Panama mit 2:0. Im zweiten Gruppenspiel schlug Kroatien Ghana mit 2:1 und setzte sich auf den zweiten Platz. Aber auch Ghana steht als Gruppendritter in der Runde der letzten 32. Kolumbien und Portugal trennten sich in ihrer Gruppe torlos, kommen aber beide weiter. Auch die Demokratische Republik Kongo erreichte mit einem 3:1 gegen Usbekistan die nächste Runde.
1: Das Sachsenwetter.
2: Eine tropische Nacht, kaum Abkühlung, Temperaturen zwischen 27 und 19 Grad dann in den Frühstunden. Ja, der Sonntag zunächst verbreitet noch sonnig bei bis zu 42 Grad. Am Nachmittag und Abend stellenweise Schauer und Gewitter, auch Hagel- und Orkanböen möglich. Montag wechseln bewirkt mit Schauern und Gewittern bei schwülen 26 bis 31 Grad. Und dann wird es von Tag zu Tag etwas kühler, wieder in der neuen Woche mit bis zu 23 Grad am Mittwoch.
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2: Und wir können es wirklich auch kurz machen. Die Hitze bleibt und treibt auch weiter Blüten.
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3: Hitze ist dann, wenn die Klobrille beim Aufstehen am Hintern kleben bleibt. Euch einen schönen Tag noch. Tschüss.
2: Ich habe geahnt, dass das kommt.
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15: Ich bin Hendrik Daum. Einen schönen guten Morgen. Mediziner fordern von der Politik, jetzt Konsequenzen aus der Hitzewelle zu ziehen. Der Geschäftsführer der Vereinigung für Intensiv- und Notfallmedizin Janssen sagte, die Länder müssten die Krankenhäuser so finanzieren, dass sie Hitzeschutz bereitstellen könnten. Auch Pflegeheime müssten schnell für künftige Hitzewellen aufgerüstet werden. Nach den Erdbeben in Venezuela vor 3 Tagen haben Rettungskräfte mehrere Menschen lebend aus den Trümmern geborgen. Trotz der intensiven Rettungsarbeiten steigt die Zahl der Todesopfer aber weiter. Bislang wurden über 1.400 Tote gezählt und noch immer werden tausende Menschen unter den Trümmern vermutet. Die Chancen, Überlebende zu finden, sinken aber von Stunde zu Stunde. Bundesfinanzminister Klingbeil will die Alkoholsteuer offenbar um 20% erhöhen. Spirituosen, Sekt, Champagner und Alkopops würden damit teurer werden. Beim Bier ist dagegen keine Änderung geplant und auf Wein soll weiter keine Alkoholsteuer erhoben werden. Sachsens Ministerpräsident Michael Kretschmer fordert mehr Klimaanpassung in den Städten mit mehr Schatten und kühlenden Wasserflächen. Einen eigenen Landeshitzeplan hält er nicht für nötig. Er verweist auf bestehende Empfehlungen des Gesundheitsministeriums. Die Linke im Landtag fordert seit Jahren einen landesweiten Hitzeschutzaktionsplan mit Trinkwasserbrunnen und Kälteräumen. Laut einer Anfrage der Fraktion starben in Sachsen zwischen 2018 und 2023 mindestens 13 Menschen an den Folgen von Hitze. Bei der Fußball-WM hat England mit einem 2:0 gegen Panama den Sieg in seiner Gruppe klar gemacht. Im zweiten Gruppenspiel schlug Kroatien Ghana mit 2:1 und setzte sich auf den zweiten Platz. Aber auch Ghana steht als Gruppendritter in der Runde der letzten 32. Kolumbien und Portugal trennten sich in ihrer Gruppe torlos, kommen aber beide weiter. Auch die Demokratische Republik Kongo erreichte mit einem 3:1 gegen Usbekistan die nächste Runde.
2: Das Sachsenwetter.
13: Ja, guten Morgen. Wir kommen aus einer tropischen Nacht. Heute haben wir es wieder richtig heiß, bis zu 42 Grad. Zunächst noch verbreitet sonnig. Am Nachmittag und Abend sind stellenweise Schauer und Gewitter, auch Hagel- und Orkanböen möglich. Morgen der Start in die neue Woche wechseln bewölkt mit Schauern und Gewittern bei schwülen 26 bis 31 Grad. Und in den nächsten Tagen dann weiter Temperatur, Rückgang und wechselhaft.
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1: Ich bin Oliver Urbanke. Guten Morgen. Die Grünen-Fraktionsvorsitzende Dröge fordert angesichts der aktuellen Hitzewelle ein Abkühl-Sofortprogramm für Deutschland. Das soll dafür sorgen, dass Krankenhäuser, Pflegeeinrichtungen, Kitas und Schulen besser klimatisiert werden, so Dröge in der Bild am Sonntag. Dafür brauche es in erster Linie ein neues Förderprogramm für Klimasolaranlagen, also Klimaanlagen, die wegen der gleichzeitig hohen Sonneneinstrahlung mit Solaranlagen kombiniert sind. Der Iran hat in der Nacht die mit den USA verbündeten Golfstaaten Kuwait und Bahrain angegriffen. Die iranischen Revolutionsgarden haben sich inzwischen zu den Raketen- und Drohnenangriffen auf US-Militärziele in beiden Ländern bekannt. Zuvor hatte das US-Militär erneut Ziele im Iran ins Visier genommen, als Reaktion auf den iranischen Beschuss eines Frachtschiffs in der Straße von Hormuz. Am Bodensee wächst mit Mammut eine neue Apfelsorte, die besonders widerstandsfähig gegen Trockenheit und Krankheiten ist und deshalb deutlich weniger Spritzmittel braucht. Obstbauern hoffen, damit den Apfelanbau zukunftsfähig machen zu können und den Klimaschutz zu stärken. Ob sich die Sorte im Supermarkt durchsetzt, hängt aber auch davon ab, ob sie den Geschmackstest der Verbraucherinnen und Verbraucher trifft. Bei der Fußball-WM hat England mit einem 2:0 gegen Panama den Gruppensieg eingefahren. Im zweiten Gruppenspiel schlug Kroatien Ghana mit 2:1 und setzte sich auf Platz 2. Aber auch Ghana steht als Gruppendritter in der Runde der letzten 32. Kolumbien und Portugal trennten sich in ihrer Gruppe torlos, kommen aber beide weiter. Auch die Demokratische Republik Kongo erreichte mit einem 3:1 gegen Usbekistan die nächste Runde.
0: Das Sachsenwetter.
2: Ja, guten Morgen. Wir kommen aus einer tropischen Nacht. Heute haben wir es wieder richtig heiß, bis zu 42 Grad. Zunächst noch verbreitet sonnig. Am Nachmittag und Abend sind stellenweise Schauer und Gewitter, auch Hagel- und Orkanböen möglich. Morgen der Start in die neue Woche, wechseln bewölkt mit Schauern und Gewittern bei schwülen 26 bis 31 Grad. Und in den nächsten Tagen dann weiter Temperatur, Rückgang und wechselhaft. Ja, und guten Morgen auf die Straßen. Da ist schon einiges los. Gegenstände auf der A9 Leipzig Richtung Nürnberg zwischen Hermsdorfer Kreuz und Hermsdorf Süd. Totes Tier auf der A13 Dresden Richtung Berlin zwischen Klettwitz und Großrehschen. Liegenbleiber und Fahrzeugteile ab 15 Dreieck Spreewald Richtung

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1: Mit Oliver Heinze, guten Morgen. In der Gorescheide im Landkreis Meißen brennt es erneut. Fast genau ein Jahr nach dem verheerenden Waldbrand 2025. Das Feuer zwischen Zeithain und der Elbe hat sich wegen böigen Winds rasch ausgebreitet. Die betroffene Fläche wuchs binnen Stunden auf knapp 40 Hektar. Wegen Munition im Boden kann die Feuerwehr nicht direkt löschen. Es kam bereits zu Explosionen. Ein Löschhubschrauber und ein gepanzertes Spezialfahrzeug sind im Einsatz. Mehrere Feuerwehrleute klagten bei der Hitze über Kreislaufprobleme. Die Hitze sorgt auch in den sächsischen Städten für erhebliche Probleme. In Leipzig mussten gestern mehrere Supermärkte einen Ausfall ihrer Kühltechnik melden. Und auch im Straßenbahnverkehr geht gar nichts mehr. Laut den Leipziger Verkehrsbetrieben ist die Fugenmasse zwischen Schienen und Asphalt flüssig geworden und zum Teil verklumpt. Durch diese Hitzeschäden fahren auch heute keine Straßenbahnen in der Messestadt. Nach den schweren Erdbeben in Venezuela ist die offizielle Zahl der Toten auf mehr als 1400 gestiegen. Das volle Ausmaß der Katastrophe ist allerdings weiterhin unklar. Zehntausende Menschen werden noch unter den Trümmern zerstörter Gebäude vermutet. An der Suche nach Überlebenden sind mehrere internationale Rettungsteams beteiligt, auch vom Technischen Hilfswerk aus Deutschland. Der Iran hat in der Nacht die mit den USA verbündeten Golfstaaten Kuwait und Bahrain angegriffen. Die iranischen Revolutionsgarden bekannten sich inzwischen zu den Raketen- und Drohnenangriffen auf US-Militärziele in beiden Ländern. Zuvor hatten US-Streitkräfte erneut Ziele im Iran angegriffen, als Reaktion auf iranische Angriffe auf ein Frachtschiff nahe der Straße von Hormuz. Bei der Fußball-WM hat England mit einem 2:0 gegen Panama den Sieg in seiner Gruppe klargemacht. Im zweiten Gruppenspiel schlug Kroatien Ghana mit 2:1 und setzte sich auf den zweiten Platz. Aber auch Ghana steht als Gruppendritter in der Runde der letzten.

0: 32. Kolumbien und Portugal trennten sich in ihrer Gruppe torlos, kommen aber beide weiter. Auch die Demokratische Republik Kongo erreichte mit einem 3:1 gegen Usbekistan die nächste Runde.
1: Tja, Glückwunsch, und wir sind dann morgen Abend wieder an der Reihe gegen Paraguay um 22.30 Uhr allerdings erst. Jetzt haben wir es 7:03 am frühen Sonntagmorgen. Irre, jetzt schon die Temperaturen. Hitradio RTL hier mit dem Sachsenwetter. Plauen 24, Markkleeberg 26, Görlitz 27 Grad. Top-Temperatur auch heute um die 40, örtlich bis 42 Grad, also heute nochmal durchhalten. Zunächst noch sonnig, am Nachmittag und Abend stellenweise Schauer und Gewitter, auch vereinzelt unwetterartig mit Hagel- und Orkanböen. Morgen der Montag wechselnd bewölkt mit Schauern und Gewittern bei schwülen 26 bis 31 Grad, Dienstag bis 28, Mittwoch bis 23 Grad bei wechselhaftem Wetter.
2: Kunstausstellung auf der Festung Königstein, entlang der Elbe. Das alte Sachsen in Gemälden aus der Sammlung Wolfgang Donath.
1: Hitradio RTL meldet, tote Tiere einmal A4 Erfurt Richtung Chemnitz zwischen Ronneburg und Schmölln, sowie auf der A13 Dresden Richtung Berlin zwischen Klettwitz und Großrieschen. Schlagloch auf der A9 Nürnberg Richtung Leipzig zwischen Hermsdorfer Kreuz und Bad Kloster Lausnitz. Wegen Straßenschäden unter anderem gesperrt im Kreis Görlitz Heinrich-Heine-Straße. Dann wegen Feuerwehreinsätzen Waldbrand im Kreis Meißen S89 zwischen Nieska und Heidehäuser und Tiefensee-Löbnitzer Straße. Ja, und Sie haben es gehört in den Nachrichten, die Leipziger Verkehrsbetriebe haben den Straßenbahnverkehr eingestellt aufgrund von Hitzeschäden an Schienen und Weichen bis voraussichtlich morgen früh.
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1: So, 7:05, dann starten wir mal in eine neue Stunde mit Ihren Lieblings-80ern und mit Wünschen lohnt sich. Wir verlosen diesmal Tickets für die Störtebeker Festspiele mit Übernachtung im Cliff Hotel Rügen Resort und Spa. Unsere WhatsApp-Nummer 0351 5000 2000.
5: Hallo, hier ist Marie aus Koselitz und meine Tochter und ich wünschen uns von Joachim Witt
6: der Goldene Reiter.

0: Hitradio RTL 80er Wochenende an diesem heißen Sonntagmorgen um 7.17 Uhr. Gleich Fanfan mit Color My Love. Und hier ist das Sonntagsmagazin der Kirche. In diesem Jahr feiert die Dresdner Kathedrale ihr 275-jähriges Kirchweihjubiläum. Wir haben darüber ja schon berichtet. Bereits in den vergangenen Wochen gab es Konzerte und einen Bibellesemarathon. Mehr von Michaela Stahl.
1: Stolz und selbstbewusst steht das Gotteshaus am Elbufer und überragt viele der prachtvollen Barockbauten in der Nachbarschaft. Dabei war es ein Schwarzbau im protestantischen Sachsen des 18. Jahrhunderts, denn da durften keine katholischen Kirchen errichtet werden. Nur Bauherr Kurfürst Friedrich August konnte sich darüber hinwegsetzen. Samuel Kim Schwope vom Bistum Dresden-Meißen.
2: Genau, der sächsische Kurfürst wollte gerne auch König von Polen werden und in diesem Zusammenhang und so hoffe ich auch aus einer gewissen Überzeugung heraus ist er katholisch geworden und

0: Es war klar, für einen sächsischen Kurfürsten, der König im katholischen Polen werden sollte und wollte, der braucht perspektivisch auch eine repräsentative katholische Kirche und das mitten im protestantischen Sachsen.
1: Und das war zu dieser Zeit natürlich nicht ganz so einfach, auch der Öffentlichkeit darzustellen.
0: Und lange Zeit sprach man also vom Bau an der Elbe, weil man sich nicht traute, das in Worte zu fassen, was hier gebaut werden sollte. Und dann sieht man natürlich, was da herausgekommen ist. Eine der größten Barockbauten hier in Sachsen und die größte sächsische Kirche, die wir hier so kennen.
1: Heute nun und damit einen Tag vor der eigentlichen historischen Weihe wird in der Kathedrale ein Festgottesdienst zum Jubiläum gefeiert.
0: Die Messe wird sehr festlich gestaltet werden. Es wird die große Freischützenmesse, bekannt von Weber, wird aufgeführt werden und Karl Maria von Weber in diesem Jahr 200. Todestag wird also auch ein Brückenschlag dahin geschehen, der ja hier auch Hofkompositeur gewesen ist. Und dann das Hasse Te Deum, das Hasse zur Eröffnung, zur Einweihung hier der Kathedrale vor 275 Jahren geschrieben hat und was traditionell immer am 31. Dezember aufgeführt wird, das wird sozusagen zu diesem besonderen Anlass hier auch in der Dresdner Kathedrale zum Abschluss der Messe erklingen.
1: Mit dem heutigen Festgottesdienst um 10 Uhr erreicht das 275. Kirchweihjubiläum damit seinen feierlichen Höhepunkt.
2: Das war ein Beitrag der Hitradio RTL Kirchenredaktion.

0: 7:30. Guten Morgen.
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0: So, der Countdown läuft. Heute geht's bereits für die deutsche Nationalmannschaft nach Boston. Abschlusstraining, Flug, Pressekonferenz und dann steigt ja morgen das erste K.O.-Spiel bei einer Weltmeisterschaft seit dem Finale 2014 für uns. Ja, wie ist die Stimmung im DFB-Lager, Jens Umbreitz?
3: Ja, fokussiert. Die Ecuador-Pleite ist abgehakt. Es sei richtig gewesen, wenig zu rotieren und dann so zu wechseln in der zweiten Halbzeit, um sich auf dieses K.O.-Spiel vorzubereiten, sagt Völler. Und jetzt ist eben darauf alles ausgerichtet. Auf dieses 16-Finale volle Konzentration auf Paraguay.
4: Der Glaube ist da, dass wir am Montag alles rausholen, dass wir absolut ans Limit gehen, was ja auch selbstverständlich ist, und ein richtig gutes Spiel machen und natürlich in die nächste Runde einziehen wollen.
3: Paraguay ist defensiv stark, physisch, aggressiv. Trainer Gustavo Alvaro setzt auf Disziplin und Umschaltspiel. Es gibt keinen echten Knipser, aber eine Abwehr, die in 18 Qualifikationsspielen nur 10 Gegentore kassiert hat. Die haben zwar ein paar personelle Probleme, zum Beispiel ist deren Mittelfeldspieler Diego Gomez gesperrt, aber die sind natürlich heiß auf den vierfachen Weltmeister. Dazu kommen die äußeren Bedingungen, 30 Grad hohe Luftfeuchtigkeit. Das wird also auch klimatisch eine Herausforderung. Übrigens, über ein mögliches Achtelfinale gegen Frankreich wollte Völler noch keine Sekunde nachdenken.
0: Danke Jens, also morgen Daumen drücken am späten Abend, 22.30 Uhr dann gegen Paraguay.
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0: So, schauen wir zum Sachsenwetter und da kratzen wir jetzt schon an der 30-Grad-Marke tatsächlich. Wieder um die 40 Grad, bis zu 42 sind möglich. Zunächst noch sonnig, am Nachmittag und Abend stellenweise Schauer und Gewitter, auch Hagel und Orkanböen vereinzelt. Morgen der Montag wechseln bewölkt mit Schauern und Gewittern bei schwülen 26 bis 31 Grad.
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0: 3 Minuten nach 8:30 Hitradio RTL meldet. Ein totes Tier auf der 13 Dresden.

0: In Richtung Berlin zwischen Klettwitz und Großrehschen. Reifenzeller A14, Leipzig Richtung Halle zwischen Leipzig Nord und Schkeuditz. Und dann haben wir wegen Waldbrändensperrungen im Kreis Meißen S89 zwischen Nieska und Heidehäuser und Tiefensee Löbnitzer Straße.
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0: Guten heißen Sonntagmorgen. Und wer ist da?
4: Hallo, liebes Hitradio RTL-Team und alle Zuhörer. Hier spricht Jana aus Kemptau, ein Ortsteil von Burkhardsdorf. Und ich wünsche mir Sweet Dreams von Eurythmics. Und damit grüße ich meinen Schatz Roberto. Dankeschön. Tschüss.

0: Ja, Nena im 80er-Wochenende auf Hitradio RTL musste Konzerte dieses Wochenende absagen, aber nicht wegen der Hitze, sondern weil sie sich das Handgelenk gebrochen hat, ist über einen nassen Stein gestolpert. Ihr erster Knochenbruch ihres Lebens, schreibt sie bei Facebook. 7.44 Uhr haben wir es. Guten Morgen. Hier ist das Sonntagsmagazin der Kirche. Überschuldung trifft längst nicht nur Menschen ohne Arbeit. Das zeigt ein aktueller Bericht der Diakonie Sachsen. Demnach geraten immer häufiger erwerbstätige Familien und ältere Menschen in finanzielle Schwierigkeiten. Maxi Kronang weiß mehr.
1: Ja, von den etwa 3000 Beratungsfällen im vergangenen Jahr, die die Schuldnerberatungsstellen der Diakonie sachsenweit begleitet haben, verfügten fast 40% über ein eigenes Erwerbseinkommen oder waren selbstständig. Aber was bedeutet Überschuldung eigentlich? Es ist weit mehr als ab und an ein Minus auf dem Konto, weiß Rotraud Kiesling, Referentin für Schuldnerberatung bei der Diakonie Sachsen.
2: Wenn die Balance zwischen Einkommen und Ausgaben völlig aus dem Gleichgewicht geraten ist, das heißt, man kann seine laufenden Ausgaben nicht mehr bestreiten. Also man kann vielleicht die Miete nicht mehr bezahlen. Man kann Energiekosten nicht bezahlen, Versicherungen, Kfz-Ausgaben.
1: Grund dafür sind vor allem steigende Wohn- und Energiekosten sowie fehlende finanzielle Rücklagen. Mehr als ein Viertel aller Beratungsfälle betraf Haushalte mit Kindern. Finanzielle Notlagen führten häufig dazu, dass notwendige Anschaffungen ausbleiben oder sogar Stromsperren drohen.
2: Das ist also ein schlimmer Zustand, weil die Kinder ja in den Haushalten in Armut leben. Das eine ist, dass sie ja auch dann natürlich bedeutet, dass im Winter auch Kälte, Dunkelheit zum Teil, wenn der Strom abgeschaltet ist. Aber das Schlimme ist im Grunde genommen auch, dass diese Teilhabe sich total verringert, also dieses Dabeisein im Netzwerk. So, weil man kann ja nicht schnell mal ein Geburtstagsgeschenk kaufen oder irgendwas. Sie haben dann auch kein Taschengeld.
1: Auch ältere Menschen sind zunehmend betroffen. Vieles läuft heute digital, auch bei Banken. Ältere Mitbürger fühlen sich dadurch oft abgehängt und sie fallen öfter auf Trickbetrügereien. Die 19 Schuldnerberatungsstellen der Diakonie Sachsen stoßen mit ihren personellen Kapazitäten an ihre Grenzen. Denn der Bedarf wächst. Die Diakonie fordert deshalb von der Politik einen Ausbau der Schuldnerberatung und eine verlässliche Finanzierung der Angebote. Und die Rahmenbedingungen müssen stimmen, weiß Rotraud Kiesling.
2: Da gehört auch ein bezahlbarer Wohnungsmarkt dazu. Denn das ist ja wirklich ganz akut auch, dass also es wirklich mangelt an sozialen Wohnungen und auch die Energie müsste zu den Kosten der Unterkunft gehören. Die ist aber völlig unzureichend im Regelsatz. Und natürlich auch, dass die finanzielle Bildung gestärkt wird. Also die Prävention auch bei Kindern und Jugendlichen.
1: Weitere Infos zu den Angeboten der Diakonie Sachsen gibt es im Netz unter diakonie-sachsen.de/schuldnerberatung.
3: Das war ein Beitrag der Hitradio RTL Kirchenredaktion.

mit Radio RTL 80er Wochenende. 8 vor 8 haben wir es gut und heißen Sonntagmorgen. Achtung Autofahrer, ungesicherte Unfallstelle auf der A9 Leipzig Richtung Nürnberg zwischen Lederhose und Triptis.

0: Eine Minute vor acht, guten Morgen. Achtung Autofahrer, ab 14 Leipzig Richtung Halle. Da liegt ein Auspuff zwischen Leipzig-Mitte und Rastplatz Birkenwald auf der linken Spur. Mit Radio RTL, gleich geht's weiter mit dem 80er-Wochenende.
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5: Mit Oliver Heinze, guten Morgen. Knapp ein Jahr nach dem verheerenden Waldbrand in der Gore-Scheide ist dort erneut ein Feuer ausgebrochen. Conny Hartmann berichtet.
6: Es handelt sich um das Areal nördlich vom ehemaligen Flugfeld in der Nähe des früheren Bunkers. Wegen der Munition im Boden ist es nicht möglich, den Brand aktiv zu bekämpfen. Es habe bereits Explosionen gegeben, hieß es. Die Hitze macht den Feuerwehrleuten schwer zu schaffen. Einige sollen schon über Kreislaufprobleme geklagt haben. Ein Löschhubschrauber half bereits gestern aus der Luft bei der Brandbekämpfung. Außerdem soll ein gepanzertes Löschfahrzeug helfen.
5: In Klitschen bei Torgau hat der Deutsche Wetterdienst mit 40,3 Grad die höchste je in Sachsen gemessene Temperatur registriert. Der bisherige Rekord stammt aus dem Jahr 2012 mit 39,8 Grad in Dresden. Der Neuhöchstwert kommt nicht überraschend. Seit Tagen liegen die Temperaturen in weiten Teilen Deutschlands nahe der 40-Grad-Marke. Vielerorts bleibt es auch nachts tropisch warm. Spirituosen könnten vom kommenden Jahr an deutlich teurer werden. Das Bundesfinanzministerium bereitet eine höhere Steuer vor. Thomas Pleskin berichtet.
7: Nach einem Bericht des Redaktionsnetzwerks Deutschland sollen die Steuern auf Rum, Wodka, Korn und Co. zum Jahresbeginn 2027 um 20% steigen. Höher besteuert werden sollen außerdem Sekt, Champagner, Likörweine und Alkopops. Das Finanzministerium bestätigte einen Gesetzentwurf, verwies bei Einzelheiten aber auf die noch laufenden Abstimmungen. Erwartet werden Mehreinnahmen von rund 400 Millionen Euro im Jahr.
5: Nach dem schweren Erdbeben in Venezuela bitten Sächsische Landeskirche und Diakonie um Spenden. Mit dem Geld soll das Soforthilfeprogramm der Diakonie Katastrophenhilfe unterstützt werden. Es hilft dabei, Trinkwasser und Nahrungsmittel bereitzustellen. Außerdem stellt die Landeskirche 10.000 Euro aus ihrem Notfonds bereit. Jede Spende könne Leben retten und Leid mindern. Viele Venezuela stünden vor dem Nichts, hieß es. England hat sich bei der Fußball-WM den Gruppensieg gesichert. Das Team setzte sich mit 2:0 gegen Panama durch. Kroatien gewann zum Abschluss der Gruppenphase gegen Ghana mit 2:1. Beide Länder haben sich ebenfalls für die K.O.-Phase qualifiziert. Auch Portugal, der Kongo, Argentinien, Österreich und Algerien stehen nach Spieltag 3 im 16. Finale.
0: So, wir dann morgen Abend 22.30 Uhr gegen Paraguay. So, wir schauen zum heißen Sachsenwetter hier auf Hitradio RTL. Jetzt schon 28 Grad in Marienberg, 29 in Bautzen und in Borna. Top-Temperatur wieder mal um die 40 Grad, örtlich bis 42. Heute nochmal durchhalten. Zunächst noch sonnig, am Nachmittag und Abend stellenweise Schauer und Gewitter, vereinzelt unwetterartig mit Hagel- und Orkanböen. Morgen am Montag wechseln bewölkt mit Schauern und Gewittern bei schwülen 26 bis 31 Grad. Dienstag bis 28, Mittwoch 23 Grad und wechselhaft.
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0: 4 Minuten nach 8. Vorsicht auf der 9 Leipzig Richtung Nürnberg. Unfall zwischen Lederhose und

0: Charybdis. Dann auf der A13 Dresden Richtung Berlin, totes Tier zwischen Klettwitz und Großrehschen. Ein Auspuff auf der A14 Leipzig Richtung Halle zwischen Leipzig-Mitte und Rastplatz Birkenwald auf der linken Spur und Reifenteile zwischen Leipzig-Nord und Schkeuditz. Defektes Auto auch noch dazu. Und dann haben wir Waldbrände. Kreis Meißen, S89 ist gesperrt zwischen Nieska und Heidehäuser und in Tiefensee die Löbnitzer Straße. Und die Leipziger Verkehrsbetriebe haben ja den Straßenbahnverkehr seit gestern eingestellt aufgrund von Hitzeschäden an Schienen und Weichen. Das bis voraussichtlich morgen früh.
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0: Guten Morgen, machen Sie mit, gewinnen Sie Tickets. Nicht nur für die Spörte Beker Festspiele. Mit Übernachtung, das Ganze im Cliff Hotel Rügen Resort und Spa. Also Komplettpaket sozusagen. Einfach 80er wünschen, ja, schreiben oder am besten als Sprachnachricht. Das ist unsere WhatsApp-Nummer 0351 5000 2000.
4: Hallo, hier ist Melanie. Ich wünsche mir für meine 14-jährige Tochter Maya den Song Running Up That Hill von Kate Bush. Das ist nämlich ihr absoluter Lieblingssong. Meiner natürlich auch, aber den hört sie wirklich jeden Tag rauf und runter.
0: Und jetzt hier auf Hitradio RTL. It doesn't hurt.

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0: Elton John um 8.16 Uhr. Guten Morgen, hier ist Radio RTL. Hier ist das Sonntagsmagazin. Eine Delegation der Deutschen Bischofskonferenz hat im Juni Frankreich besucht. Im Mittelpunkt der Reise standen die deutlich gestiegenen Zahlen von Erwachsenen, die sich taufen lassen wollen. Auch Bischof Heinrich Timmer Evers aus dem Bistum Dresden-Meißen war dabei. Mehr von Michaela Stahl.
1: Während hier in Deutschland die Zahl der Gemeindemitglieder weniger wird und auch viele der Institution Kirche den Rücken gekehrt haben, lässt sich in Frankreich eine andere Entwicklung beobachten. Dort scheinen sich die Menschen wieder neu für den Glauben zu interessieren. Doch woran könnte das liegen? Bischof Heinrich Timmer Evers.
2: Auch die Bischöfe sagen, wir wissen es im Letzten nicht. Es gibt verschiedene Indizien dafür. Natürlich die allgemeine Verunsicherung. Dann natürlich die französische Kirche und der französische Staat sind sehr getrennt. Das heißt eben, viele aus der Bevölkerung haben nie irgendwie einen Kontakt zur Kirche und zur Religion gehabt. Und offensichtlich gibt es jetzt eine Zeit, in der die Frage nach Sinn und nach Transzendenz, es muss mehr geben als das, was ich hier in meiner Welt so erlebe und sehe, das spielt irgendwie doch eine große Rolle.
1: Vor allem junge Leute zwischen 18 und 40 Jahren erbitten die Taufe in Frankreich. Doch auch in den ostdeutschen Bistümern nimmt die Zahl der Erwachsenen-Taufen zu, so Timmer Evers. Grundsätzlich hat ihn aber der Besuch in Frankreich nachdenklich gemacht.
2: Was für mich sehr interessant ist oder auch mich sehr positiv zum Nachdenken gebracht hat, ist diejenigen, die Katechumenen, die um die Taufe bitten, durchlaufen einen Vorbereitungsprozess von an die 2 Jahre und vor allen Dingen jeder und jede Taufbewerberin, Taufbewerber bekommt mit dem Eintritt sozusagen in das Katechumenat einen Taufbegleiter aus der jeweiligen Gemeinde. Das heißt, da geht niemand nur alleine diesen Weg, sondern er hat sofort einen erfahrenen, glaubwürdigen Christenmenschen an seiner Seite, der die Personen oder die einzelne Person dann hin zur Taufe hin begleitet, als Gesprächspartner und auch immer mit der Frage, wie kann ich den christlichen Glauben, wie kann ich das sehr praktisch in meinem Leben aufnehmen und realisieren. Das ist wirklich eine Einübung in das Leben eines Christenmenschen.
1: Doch auch darüber hinaus gibt es viele Aspekte, die auch für die Kirche in Deutschland interessant sein könnten.
2: Es gibt auf den Bistumsebenen jeweils Verantwortliche,

0: für die Erwachsenen taufen. Die begleiten das ganze Werden und Wachsen. Und in jeder Pfarrei gibt es ebenfalls ein Team von Personen, die die Taufbewerber und Taufbewerberinnen also begleitend und vorbereiten. Und das alles geschieht auf einer ehrenamtlichen Basis. Das ist auch beeindruckend zu sehen, wie das in Frankreich also möglich ist.
1: Jetzt gilt es, die Reise nochmal auszuwerten und den ein oder anderen positiven Impuls vielleicht aufzunehmen. Grundsätzlich ist es ja immer gut, wenn wir mal über den eigenen Tellerrand schauen.
2: Das war ein Beitrag der Hitradio RTL Kirchenredaktion.

0: Hitradio RTL hier mit zwei wichtigen Meldungen. Einmal liegt ein Stein auf der A4 Erfurt Richtung Chemnitz zwischen Hohenstein-Ernsttal und Wüstenbrand, linke Spur, und vollgesperrt jetzt die A9 Richtung Nürnberg zwischen Lederhose und Driptes nach Unfall. Hallo.
1: Hallo, liebes Hitradio RTL-Team. Hier ist die Sandra aus Chemnitz. Ich wünsche mir für meinen Mann die Münchner Freiheit ohne dich, weil ich meinen Mann über alles liebe. Und ich würde mich gerne freuen, wenn wir die Tickets gewinnen würden, dass wir den Störtebeker nochmal zusammen erleben können. Dankeschön, ich wünsche euch einen schönen Tag und ein schönes Wochenende.

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0: Hitradio RTL um 8:30. Guten Morgen. Dann schauen wir mal zum Sachsenwetter und mal sehen, ob wir einen neuen Hitzerekord in Sachsen heute bekommen. Gestern ja 40,3 Grad in Klitschen bei Torgau. Um die 40 Grad heute wieder. Nochmal durchhalten. Zunächst noch sonnig am Nachmittag und Abend, stellenweise Schauer und Gewitter, auch vereinzelt unwetterartig mit Hagel- und Orkanböen. Morgen dann wechselnd bewölkt, Schauer und Gewitter, nicht mehr ganz so heiß, aber trotzdem sehr schwül, 26 bis 31 Grad.
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0: Auf der A4 Erfurt Richtung Chemnitz. Da liegt ein Stein zwischen Hohenstein-Ernsttal und Wüstenbrand auf der linken Spur. Vollgesperrt nach Unfall die A9 Leipzig Richtung Nürnberg zwischen Lederhose und Driptis. Auf der A13 Dresden Richtung Berlin totes Tier zwischen Klettwitz und Großrehschen. Dann wegen Waldbränden voll gesperrt die S89 im Kreis Meißen zwischen Nieska und Heidehäuser in Tiefensee ist gerade wieder freigegeben worden und die Leipziger Verkehrsbetriebe haben den Straßenbahnverkehr eingestellt aufgrund von Hitzeschäden an Schienen und Weichen.
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0: Moin, was darf sein? Unsere WhatsApp-Nummer 0351 5000 2000.
4: Hallo, hier ist die Mandy Jäger. Und mein Wunsch für die 80er Jahre ist Alphaville mit Big in Japan. Ich hoffe, dass ich es richtig ausspreche.
0: Ja, perfekt, Mandy. Danke dir und schönen heißen Sonntag trotz der Hitze.

0: Hitradio RTL am heißen Sonntagmorgen. Gleich im 80er Wochenende Wolfgang Ziegler, verdammt, dann stehst du im Regen. Ja, Regen wahrscheinlich dann heute auch noch gegen Abend, teils sogar unwetterartig. Um die 40 Grad heute nochmal. So, drei Bundesländer haben schon Sommerferien. Hessen, Rheinland-Pfalz, das Saarland, Sachsen startet am Freitag, dann gibt's ja auch Zeugnisse. Ja, und einige Schülerinnen und Schüler gehen mulmig in diesen Tag, denn sie haben Zeugnisangst. Maxi Konang hat mit Bea gesprochen. Die angehende Lehrerin hatte früher auch Zeugnisangst und sie erzählt, was ihr damals geholfen hat.
1: Ja, heute studiert die 27-jährige Grundschullehramt. Als Schülerin litt Bea aber unter dem Erwartungsdruck.
2: Also prinzipiell hatte ich natürlich schon immer Angst, einfach Leistungen zu erbringen. Also ich hatte jetzt nicht das Gefühl, nicht gut genug zu sein, aber ich fand in dem Schulwesen, so wie ich das erlebt habe, ging es halt immer sehr darum, gute Leistungen zu erbringen, immer auf was hinzuarbeiten, Abitur, das ist das Allerwichtigste. Ich bin halt aufs Gymnasium gegangen. Also Noten und Zeugnisse definieren dann auch ein bisschen den Wert, den man dann hat in der Schule, bei seinen Mitschülern, aber auch später in der Gesellschaft.
1: Die Angst ging so weit, dass sie in der 11. Klasse nach einem Nervenzusammenbruch vorerst nicht mehr die Schule besuchen konnte. In einer Tagesklinik wurde Bea wieder auf den Schulalltag vorbereitet.
2: Und da mein ganzes Weltbild zum Thema Leistung erbringen und was habe ich für Erwartungen an mich selber, das wurde da gefestigt. Und nur so konnte ich dann mit Gelassenheit

0: die Oberstufe dann neu besuchen.
1: Als angehende Lehrerin sieht Bea das Notensystem kritisch. Sie hätte gern weitere Möglichkeiten, Schüler und Schülerinnen schulisch zu bewerten.
0: Ich hatte auch natürlich schon Seminare dazu in der Universität. Meistens ist es nur eine Momentaufnahme von dem Tag, von der Stunde, wo die Arbeit geschrieben wird. Wir sehen, es ist jetzt gerade super warm draußen. Das beeinträchtigt die Leistung von Kindern wie auch Erwachsenen enorm. Wenn man eine Klausur an einem heißen Tag schreibt, kann man davon ausgehen, dass die Noten schlechter ausfallen werden.
1: Bea hat sich vorgenommen, wenn sie selbst Lehrerin ist, will sie einiges anders machen. Erfahrungen konnte sie schon als Vertretungslehrerin sammeln, im sogenannten schulspezifischen Unterricht.
0: Wo Lehrkräften oder den Schulen ermöglicht wird, Sachen zu vermitteln, die jetzt in keinem Lehrplan so spezifisch drinstehen. Wir haben zum Beispiel das Thema Gefühle behandelt oder wie gehe ich mit meinen Klassenkameradinnen um. Da konnte man dann viel mit Rollenspielen arbeiten. Also Kinder lernen natürlich, vor allem kleinere Kinder, lernen natürlich sehr viel über Aktion, Schauspiel. Sie lernen natürlich an Vorbildern. Also wenn wir LehrerInnen was ein gutes Vorbild sind, dann gucken die sich das tendenziell auch ab.
1: Bea studiert neben Deutsch und Mathe auch evangelische Religion. Der Glaube spielt in ihrem Leben eine große Rolle.
0: Das war wirklich, ich kann schon sagen, ein Lebensretter damals. Also mir ging es ja wirklich sehr schlecht, unter anderem wegen der Zeugnisangst, aber auch, ne, es war dann halt eine Depression gewesen. Und da habe ich mich tatsächlich dann Hals über Kopf in das Projekt der evangelischen Jugendwoche im Leipziger Landkreis gestürzt. Da war ich in der Kirchenband und auch in mehreren Orga-Gruppen. Ich habe halt Gemeinschaft erlebt. Man hat ja immer was zusammen gemacht. Ich habe viel gebetet. Das hat einfach einen Großteil damals ausgefüllt. Und du bist super viel wert. Egal, was du machst, du bist Teil dieser Gemeinschaft. Also man hat eine bedingungslose Liebe erfahren, eine bedingungslose Zugehörigkeit.
1: Wer Probleme mit Zeugnissorgen hat, dem hilft vielleicht die Nummer gegen Kummer. Unter 116 111 gibt schnelle Hilfe.
2: Ja, vielen Dank. Maxi Kornang aus der Radio RTL Kirchenredaktion. Und die Conny hat gerade angerufen, Vollsperrung nach Unfall. Zwischen Bobritsch und Kolmnitz ist die alte Freiberger Straße.

Hallo, hier ist die Anke von Malkitz und ich würde mir gern das Lied von Madonna wünschen, La Isla Bonita. Ja, und ich grüße alle, die mich kennen, und kommt gut durch das heiße Wochenende.

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2: Mit Oliver Heinze, guten Morgen. In der Gore-Scheide im Landkreis Meißen brennt es erneut, fast genau ein Jahr nach dem verheerenden Waldbrand 2025. Das Feuer zwischen Zeithain und der Elbe hat sich wegen böigen Winds rasch ausgebreitet. Die betroffene Fläche wuchs binnen Stunden auf knapp 40 Hektar. Wegen Munition im Boden kann die Feuerwehr nicht direkt löschen. Es kam bereits zu Explosionen. Ein Löschhubschrauber und ein gepanzertes Spezialfahrzeug sind im Einsatz. Mehrere Feuerwehrleute klagten bei der Hitze über Kreislaufprobleme. Sachsen ätzt unter der Hitze. Temperaturen um 40 Grad Celsius sind zu viel. Mehrere Leipziger Supermärkte mussten gestern bereits in den frühen Nachmittagsstunden einen Ausfall ihrer Kühltechnik melden. Und wenig später dann auch die Leipziger Verkehrsbetriebe. Conny Hartmann berichtet.
3: An mehreren Stellen im Netz blieben die Bahnen einfach liegen. Nichts ging mehr. Letztendlich meldeten die LVB dann die Einstellung des kompletten Straßenbahnbetriebs. Die Fugenmasse zwischen Schienen und Asphalt sei flüssig geworden und zum Teil verklumpt, hieß es zur Begründung. Durch die Hitzeschäden fahren auch heute keine Straßenbahnen in der Messestadt. Der Busverkehr sei von dieser Entscheidung nicht betroffen und werde so gut wie möglich aufrechterhalten.
2: Mediziner fordern von der Politik, jetzt Konsequenzen aus der Hitzewelle zu ziehen. Der Geschäftsführer der Vereinigung für Intensiv- und Notfallmedizin Janssens sagte, die Länder müssten die Krankenhäuser so finanzieren, dass sie Hitzeschutz bereitstellen könnten. Auch die Pflegeheime müssten schnell für künftige Hitzewellen aufgerüstet werden. Der Iran hat in der Nacht die mit den USA verbündeten Golfstaaten Kuwait und Bahrain angegriffen. Die iranischen Revolutionsgarden bekannten sich inzwischen zu den Raketen- und Drohnenangriffen auf US-Militärziele in beiden Ländern. Zuvor hatte das US-Militär Ziele im Iran ins Visier genommen als Reaktion auf den iranischen Beschuss eines Frachtschiffes in der Straße von Hormuz. Wer Shisha raucht, wird künftig vermutlich deutlich stärker zur Kasse gebeten werden. Die Tabaksteuer soll von etwa 56 Euro pro Kilo Wasserpfeifentabak bis 2030 schrittweise auf knapp 190 Euro erhöht werden. Das geht aus einem Entwurf zum neuen Tabaksteuergesetz hervor.
4: Tja, das Sachsenwetter auf Hitradio RTL und das bei 31 Grad in Delitzsch aktuell, in Zittau 32, genauso 32 Grad schon in Freiberg beim Bergstadtfest. Unglaublich, heute nochmal um die 40 Grad und erstmal sonnig, am Nachmittag dann Schauer und Gewitter möglich hier und da, vereinzelt auch unwetterartig mit Hagel- und Orkanböen. So, die nächsten Tage gehen die Temperaturen Stück für Stück zurück, aber es bleibt noch sehr schwül und auch die Nächte bleiben noch tropisch. Morgen wechselhaft bei 26 bis 31 Grad.
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4: 9:03, vollgesperrt ist die A9 Leipzig Richtung Nürnberg zwischen Lederhose und Drittes nach einem Unfall. Und Sie haben es gerade gehört in den Nachrichten, Waldbrand, Feuerwehr im Einsatz im Kreis Meißen, die S89 ist gesperrt zwischen den Niska und Heidehäuser. Und dann kommt gerade noch rein ein defektes Fahrzeug auf der A4 Dresden Richtung Görlitz, Höhe Görlitz hier auf der Standspur.
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4: Guten heißen Morgen. Wir verlosen diesmal Tickets für die Störtebeker Festspiele. Mit Übernachtung im Cliff Hotel Rügen Resort und Spa. Mitmachen ist so einfach, kein Quiz. Einfach 80er-Hit wünschen. Unsere WhatsApp-Nummer 0351 5000 2000. Und da klingt das dann so wie bei der Lucy.
7: Liebes Hitradio RTL-Team, ich wünsche mir den Song von Roxette, The Look.

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0: Madness und gleich Musik aus Bella Italia, Ricky E. Pavari, 9:15 Uhr. Guten Morgen.
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0: Ja, mitten in der tropischen Nacht haben Portugal und Kolumbien gegeneinander gespielt. Ja, und wie ist es ausgegangen? Tatsächlich 0:0, unentschieden. Und der Alex aus Tscherndorf, der hat gesagt, dass Portugal gewinnt. Guten Morgen, Alex.
3: Ja, schönen guten Morgen.
0: Wie konnte das passieren?
3: Wie konnte es passieren? Also Portugal war einfach einen Schritt zu langsam, Ronaldo war immer einen Schritt zu spät da. Ja, und Kolumbien hat einfach nur richtig Lust gehabt, das Spiel gewinnen zu wollen. Also die wollten das Spiel unbedingt gewinnen und Portugal hat nicht wirklich den Elan gehabt zum Gewinnen.
0: Okay, aber beide sind ja weiter im 16. Finale. Alex, du hast den Jackpot erhöht, er ist jetzt bei 200 Euro und ja, Alex, dir trotzdem einen schönen heißen Sonntag und viel Spaß noch mit der Weltmeisterschaft.
3: Danke, danke. Euch auch einen schönen, angenehmen Sonntag.
0: Und morgen Abend natürlich Deutschland gegen Paraguay, aber das Spiel des Tages, um das es jetzt geht hier, Südafrika gegen Kanada. Sie sagen uns einfach, wer gewinnt, Südafrika oder Kanada, oder aber ob auch unentschieden gespielt wird. 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

0: Morgen.
1: Hallo, liebes Team von Hitradio RTL. Hier ist die Dorothea aus Stolpen. Und ich wünsche mir, komm, wir fahren nach Amsterdam von Cora. Ich habe schon sehr oft zu diesem Titel getanzt. Er ist einfach schön.

0: Eine Minute nach 10, hier ist Hitradio RTL. Und das heiße Sachsenwetter, ja, schon knapp 30 Grad, um die 40 Grad werden es heute nochmal. Erstmal viel Sonne am Nachmittag und Abend, dann einzelne Hitzegewitter und die können auch unwetterartig ausfallen. Auch morgen haben wir Gewitter und Schauer mit dabei und die Temperaturen gehen zurück, da um die 30 Grad dann.
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0: Da schauen wir noch fix auf die Straßen und da haben wir Waldbrände bzw. Feuerwehreinsätze im Kreis Meißen, S89 und in Ober-Rossau auf der Hauptstraße. Und da wird gerade noch gemeldet in Leipzig, vor allem im Süden, im Kreis Leipzig, da kommt es aufgrund eines andauernden Brandes zu einer starken Rauchentwicklung und massiver Geruchsbelästigung. Geblitzt wird Umgehungsstraße Falkenbach von Wolkenstein Richtung Geier bei Tempo 70 und Superblitzer in Dresden Heinrich-Zille-Straße.
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0: So, jetzt muss ich erstmal gucken, wie es weitergeht bei uns. Oh, mit schöner Musik aus den 80ern natürlich hier. So, jetzt muss ich den Wunsch hier noch einmachen, damit wir auch wissen, wer sich das Ganze gewünscht hat. An der 0351 5000 2000 ist unsere WhatsApp-Nummer.
5: Ja, hallo, liebes Hitradio RTL-Team. Hier ist der Georg aus Aalen. Und ich würde mir gern von den Flirts Helpless wünschen. Grüße damit alle, die mich kennen. Natürlich das komplette Hitradio RTL-Team. Macht weiter so, ihr seid toll und meine Frau Birgit. Ich wünsche euch noch ein schönes, langes, heißes

0: 9.41 Uhr, wichtige Meldung von der A4 Chemnitz Richtung Dresden. Personen zwischen Chemnitz-Klösa und der Raststätte Auswalder Blick. Bitte ganz vorsichtig fahren. Er ist hier, hallo.
1: Liebes Hitradio RTL-Team, hier ist der Jens aus dem schönen Miltitz bei Leipzig. Ich wünsche mir aus den 80ern, passend zur Hitze von der Gruppe WEM, den Titel Club Tropicana und grüße alle Menschen draußen und halte durch. Es muss auch mal wieder kälter werden. Ein herrlicher Sommer ist dies Jahr. Tschüss.

0: Tausend im Londoner Wembley-Stadion. Achtung Autofahrer, Reifenteil auf der 14, Leipzig Richtung Dresden, Abfahrt Nossen-Ost.
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2: Weichkäse wie zum Beispiel Camembert darf ruhig einen Augenblick stehen, nachdem er aus dem Kühlschrank kommt. Mit steigender Temperatur wird das Schneiden allerdings schwieriger, damit der Käse nicht am Messer kleben bleibt. Hilft angeblich der Backpapier-Trick. Und so geht's. Ein kleines Stück Backpapier in der Mitte falten und um die Klinge des Messers legen. Ein bisschen festhalten und mit dem umwickelten Messer durch den Käse schneiden. Mit diesem Backpapiermantel bleibt nichts mehr kleben. Es entstehen richtig schöne Scheiben, die sich auf der Käseplatte oder direkt auf dem Brot sehen lassen können.
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Wham! Vor genau 40 Jahren, also auf den Tag genau, am 28. Juni 86 war ihre legendäre Abschiedsshow, ja, von George Michael und Andrew Ridgeley als Wham! Vor 70.000

0: Ventilatoren laufen auf Hochtouren, oder? Eine teure Stromrechnung. 2:02, Hitradio RTL 80er Wochenende gleich mit Mike Oldfield und Pictures in the Dark.
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2: Mäßige bis starke Belastung für Allergiker im Moment. Am meisten zu kämpfen haben sie weiter mit Gräserpollen, auch Weizen belastet.
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7: Mit Oliver Heinze, guten Tag. Das ist mal eine gute Nachricht für den sächsischen Automobilbau. Der Sportwagenhersteller Porsche plant den Geländewagen Cayenne nicht mehr in der Slowakei, sondern

0: sondern in Leipzig produzieren zu lassen. Das berichtet die Frankfurter Allgemeine Zeitung unter Berufung auf Arbeitnehmerkreise. Demnach möchte der neue Porsche-Chef Michael Leiters die Auslastung des Werks in Leipzig absichern. Voraussetzung sei aber, dass die Arbeitnehmerseite sich auf eine spürbare Absenkung der Löhne einlässt, denn die seien in der Slowakei deutlich niedriger als bei den deutschen Porsche-Mitarbeitern. Knapp ein Jahr nach dem verheerenden Waldbrand in der Gorescheide ist dort erneut ein Feuer ausgebrochen. Conny Hartmann berichtet.
1: Es handelt sich um das Areal nördlich vom ehemaligen Flugfeld in der Nähe des früheren Bunkers. Wegen der Munition im Boden ist es nicht möglich, den Brand aktiv zu bekämpfen. Es habe bereits Explosionen gegeben, hieß es. Die Hitze macht den Feuerwehrleuten schwer zu schaffen. Einige sollen schon über Kreislaufprobleme geklagt haben. Ein Löschhubschrauber half bereits gestern aus der Luft bei der Brandbekämpfung. Außerdem soll ein gepanzertes Löschfahrzeug helfen.
0: Unterdessen ist auch ein Waldbrand in der Nähe von Meuselwitz gemeldet worden. Der Brandgeruch ziehe bis nach Leipzig, hieß es von der Feuerwehr. Man solle dadurch nicht beunruhigt sein und von einem entsprechenden Notruf bitte absehen. Die Grünen-Fraktionsvorsitzende Dröge fordert angesichts der aktuellen Hitzewelle ein Abkühl-Sofortprogramm für Deutschland. Das soll dafür sorgen, dass Krankenhäuser, Pflegeeinrichtungen, Kitas und Schulen besser klimatisiert werden, so Dröge in der Bild am Sonntag. Dafür braucht es in erster Linie ein neues Förderprogramm für Klimasolaranlagen, also Klimaanlagen, die wegen der gleichzeitig hohen Sonneneinstrahlung mit Solaranlagen kombiniert sind. Am Bodensee wächst mit Mammut eine neue Apfelsorte, die besonders widerstandsfähig gegen Trockenheit und Krankheiten ist und deshalb deutlich weniger Spritzmittel braucht. Obstbauern hoffen, damit den Apfelanbau zukunftsfähig zu machen und den Klimaschutz zu stärken. Ob sich die Sorte im Supermarkt durchsetzt, hängt aber auch davon ab, ob sie den Geschmackstest der Verbraucher besteht. In einer dramatischen Schlussphase hat sich Österreich bei der Fußball-WM für die K.O.-Runde qualifiziert. Gegen Algerien reichte ein Punkt. Beide Teams sind weiter. Genauso wie Argentinien nach einem 3:1 gegen Jordanien. In Gruppe L zogen England, Kroatien und Ghana ins 16. Finale ein. Und in Gruppe K sind Kolumbien, Portugal und die Demokratische Republik Kongo weiter.
2: Tja, und morgen Abend sind wir wieder gefordert im 16. Finale dann gegen Paraguay. Das müssen wir gewinnen. So, das Sachsenwetter auf Hitradio RTL mit aktuell 33 Grad in Aue Bad Schlema, 34 in Görlitz, 35 Grad schon in Dresden beim Elbhangefest. Es werden heute nochmal um und über 40 Grad. Zunächst noch sonnig, am Nachmittag und Abend müssen wir mit Schauern und Gewittern stellenweise rechnen, auch vereinzelt unwetterartig mit Hagel- und Orkanböen. Morgen wechseln bewölkt, Schauer und Gewitter, Schwüle 26 bis 31 Grad, Temperaturen gehen zwar zurück, aber die Nächte bleiben noch sehr schwülwarm.
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2: 3:03, Vorsicht Reifenteil A14, Leipzig Richtung Dresden, in der Abfahrt in Nossen-Ost. Und Feuerwehreinsätze gesperrt im Kreis Meißen, die S89 zwischen Iska und Heidehäuser und in Oberrossau die Hauptstraße. Geblitzt wird in Gersdorf, Siedlerberg, Tempo 30, Umgehungsstraße Falkenbach von Wolkenstein Richtung Geier bei Tempo 70. Dank an Katrin und Superblitzer in Dresden, Heinrich-Zille-Straße.
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2: Ja, guten Morgen. Viele konnten ganz schlecht schlafen. Und da müssen wir jetzt auch heute nochmal durch bei um die 40 Grad. Auch die kommende Nacht, Wahnsinn. So, jetzt machen wir die nächsten heißen 80er hier auf Wunsch. Und es lohnt sich, denn wir verlosen heute noch Tickets für die Störtebeker Festspiele mit Übernachtung im Cliff Hotel Rügen Resort und Spa. Einfach WhatsApp schreiben an die 0351 5000 2000, also eine WhatsApp-Sprachnachricht am besten. Ja, und dann losen wir aus, so einfach.
5: Hallo, ich bin die Antje aus Erfurt. Ich höre euch mittlerweile schon fast ein Jahr aus Thüringen. Mein Song der 80er ist und bleibt Mike Oldfield mit Pictures in the Dark. Da ist Gänsehaut und etwas Pipi im Auge garantiert bei mir. Als der Song erschien, war ich 9 Jahre alt und er berührt mich bis heute. Vielen Dank und viele Grüße an euer Team. So viele Lieder kommen wieder in Erinnerungen, die man schon so lange nicht mehr gehört hat. Also echt toll, ich bedanke mich bei euch. Macht weiter so. Vielen Dank, Grüße, tschüss.

0: ich mit der Egal auf Hitradio RTL. Immer mehr, aber bitte nicht mehr Grad. Hallo.
1: Hallo, liebes Hitradio RTL-Team. Hier ist wieder mal der Egal aus Kosovo in Sachsen-Anhalt. Und ich würde mir gerne das Duett Jennifer Rush und Elton John mit Flames of Paradise wünschen.
0: Oh ja.
1: Wäre ganz toll, wenn ihr mir das spielen könntet.
0: Klar.
1: Und für euch und alle anderen noch ein schönes Restwochenende.
0: Wünschen wir dir auch, Icke.

0: Morgen, hallo.
1: Hallo, Ritbart, hier RDL-Team. Ich wünsche mir von Lee Majors, Unknown Stuntman, hier ist Uland aus Reckenstein. Danke.

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3: 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Euch einen schönen Tag noch. Tschüss.
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0: Willkommen zum 80er Wochenende auf Hitradio RTL und gleich, wenn der Mond die Sonne berührt. Ja, nichts ist unmöglich. Täglich auch ein neuer Hitzerekord. In Kubschütz in Ostsachsen, da sank die Temperatur in der Nacht, wohlgemerkt, gerade mal auf 29,4 Grad. Damit ist es die heißeste jemals gemessene Nacht in Deutschland. Und heute könnte ein neuer Hitzerekord aufgestellt werden. Gestern hat man ja 40,3 Grad in Klitschen bei Torgau. Heute Nachmittag und am Abend stellenweise Schauer und Gewitter, die auch unwetterartig ausfallen können. Heute sonst noch mal schwitzen bei um die und über 40 Grad und morgen dann bei um die 30 Grad auch Schauer und Gewitter.
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0: 2 Minuten nach 11:30 wegen eines Waldbrandes gesperrt im Kreis Meißen die S89 zwischen Nieska und Heidehäuser und Feuerwehreinsatz auch in Oberrossau auf der Hauptstraße. Blitzermann Gersdorf, Siedlerberg, Tempo 30, Umgehung Falkenbach von Wolkenstein Richtung Geier, Tempo 70 und in Dresden Heinrich-Zille-Straße.
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0: Hallo, wir verlosen diesmal Tickets für die Störte Beker Festspiele. Mit Übernachtung im Cliff Hotel Rügen Resort und Spa. Einfach 80er wünschen. Das ist die WhatsApp-Nummer 0351 5000 2000. 80er wünschen reicht, ja? Hallo. Hallo,
5: hier ist Heiko und zu den 80er Wochenenden wünsche ich mir von Hubert K. das Lied Wenn der Mond die Sonne berührt. Sende damit ganz viele liebe Grüße nach Kamenz und allen einen schönen, angenehmen, sonnigen Sonntag. Ciao.

0: Michael Jackson im 80er-Wochenende auf Hitradio RTL. Hab gestern schon gesagt, kann sehr den Michael-Film im Kino empfehlen. Und gerade Kino ist vielleicht eine Idee für heute. Vor allem, wenn es gut klimatisiert ist, ja, im Kino. Einkaufen gehen ist heute schlecht am Sonntag, aber Kino wäre vielleicht eine Idee, wenn es zu Hause zu heiß ist. So, unsere Nummer zum Mitwünschen 0351 5000 2000. Hallo.
1: Hallo, Hitradio RDL. Hier ist der Andreas aus Elster. Ich würde mir zum 80er-Wochenende den Titel von den Bad Boys Blue wünschen. A Train to Nowhere. Ich wünsche euch trotz der Hitze ein wunderschönes Wochenende. Macht weiter so. Prima. Dankeschön. Tschüss.

0: Ryan Adams hier im 80er Wochenende auf Hitradio RTL. Jetzt kommt einer der meistgewünschten 80er an diesem heißen Wochenende. Die Ärzte. Spielen wir unter anderem für den Steffen, den Carsten, die Annette und für wen noch?
1: Hallo, liebes Hitradio RTL-Team. Hier ist Yvonne aus Chemnitz. Und ich wünsche mir von den Ärzten Paule, der Bademeister, und grüße damit alle, die mich kennen und die gern Zeit mit mir verbringen. Ich grüße euer Team und wünsche allen ein schönes Wochenende. Tschüssi!

0: So, wie wär's mit ein bisschen Eis? Ich gebe einen aus.
1: Himbeereis im heißen Tee, die Augen von Veronika.
0: Ja, die Konditors nächste Stunde mit dabei und Tears auf Eis. So, was sind die nächsten Wünsche in der nächsten Stunde hier auf Hitradio RTL?
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11: Mit Oliver Heinze, guten Tag. Sachsen ächzt unter der Hitze. Die Temperaturen brechen alle Rekorde. Michael Daub berichtet.
12: In Klitschen bei Torgau hat der Deutsche Wetterdienst gestern mit 40,3 Grad die höchste je in Sachsen gemessene Temperatur registriert. Der bisherige Rekord stammte aus dem Jahr 2012 mit 39,8 Grad in Dresden. Vielerorts gibt es wegen der Hitze enorme Probleme. In Leipzig zum Beispiel wurde der Straßenbahnverkehr eingestellt. Die Verkehrsbetriebe haben sich gestern Nachmittag zu dem Schritt entschlossen, weil sich die Fugenmasse zwischen Schienen und Asphalt verflüssigt hat und zum Teil verklumpt ist.
11: In der Gemeinde Drebach im Erzgebirge ist ein Mädchen im Grundschulalter beim Spielen im Wasser belästigt worden. Laut Polizei habe ein Badegast das Kind gestern Nachmittag mehrfach unsittlich berührt, als es kurz allein war. Als das Mädchen seiner Familie davon erzählte, informierte diese sofort die Badeaufsicht und die Polizei. Die Beamten konnten den Tatverdächtigen noch im Bad stellen und seine Personalien feststellen. Es handelt sich um einen 62-jährigen Türken. Die gestiegenen Großhandelspreise haben sich bislang kaum auf die Gasrechnungen der Haushalte ausgewirkt. Das haben Berechnungen des Vergleichsportals

0: Babybox ergeben. Die Gaspreise waren im Großhandel wegen der angespannten Lage im Nahen Osten angestiegen. Trotzdem können Millionen Gaskunden im laufenden Jahr mit sinkenden Kosten im Vergleich zum Vorjahr rechnen, heißt es in einer Verivox-Analyse. Bundesfinanzminister Klingbeil will die Alkoholsteuer offenbar erhöhen. Spirituosen, Sekt, Champagner und Alkopops würden damit teurer. Beim Bier ist dagegen keine Änderung geplant. Auf Wein soll keine Alkoholsteuer erhoben werden. Neben Mehreinnahmen von rund 400 Millionen Euro pro Jahr könne sich eine solche Steuererhöhung auch positiv auf die Gesundheit der Menschen in Deutschland auswirken. Die TU Bergakademie Freiberg hat ein eigenes Minecraft-Spiel veröffentlicht. In Countdown Freiberg erkunden die Spieler digitale Nachbildungen der reichen Zeche und von Schloss Freudenstein und lösen Aufgaben rund um Wissenschaft, Rohstoffe und Nachhaltigkeit. Das Angebot richtet sich vor allem an Jugendliche ab 14 Jahren und eignet sich auch für den Unterricht.
1: Ja, wir steuern nun auf die 40-Grad-Marke schon zu. Hitradio R zählt das Sachsenwetter. Örtlich bis 42 Grad möglich. Wollt nochmal durchhalten. Sonnig haben wir es. Ein paar Schleierwolken am Nachmittag und Abend. Dann stellenweise Schauer und Gewitter, auch vereinzelt unwetterartig mit Hagel- und Orkanböen. Morgen wechselnd bewölkt, Schauer und Gewitter, schwüle 26 bis 31 Grad. Das wird auch nochmal eine tropische Nacht. Und dann gehen die Temperaturen zurück. Ja, Dienstag bis 28, am Mittwoch bis 23 Grad bei wechselhaftem Wetter.
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1: Zwei Minuten nach elf. Machen wir nochmal von vorn. Zwei Minuten nach elf. Im Vogtland ist die S311 gesperrt. Zwischen Abzweig nach Gröstau und Abzweig nach Steins hier ein brennendes Fahrzeug. Und wegen eines Waldbrandes im Kreis Meißen die S89 zwischen Nieska und Heidehäuser. Und Feuerwehreinsatz in Oberrossau auf der Hauptstraße. Blitze an Gersdorf, Siedlerberg, Tempo 30 und Umgehung Falkenbach von Wolkenstein Richtung Geier.
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1: Unsere Mitmach-WhatsApp-Nummer 0351 5000 2000. So, genug Zahlen von mir. Bekomme ich ja eh nicht mal besser hin.
5: Hallo, liebes Hitradio RTL-Team. Und hier sind die Götzis aus Zwickau. Hallo. Und ich hätte gerne den Wunsch, Bolland und Bolland mit dem Titel Tears of Ice. Und ich wünsche noch einen schönen heißen Sonntag.
1: Dir auch.

0: ENO hier auf Hitradio RTL im 80er Wochenende. So, und heute wird das restliche Eis aufgefuttert, ne, was noch da ist.
1: Mein Lieblingseis ist Zitroneneis, weil das so schön frisch ist.
0: Jawohl, und Himbeereis ist auch nicht schlecht, oder? Gibt's jetzt?
2: Hallo, liebes Hitradio RTL-Team, hier ist Ines. Ich grüße ganz herzlich meinen Mann und meine Kolleginnen des Pflegeteams Krause, die bei dieser Hitze sehr stark beansprucht werden. Und ich wünsche mir den Titel Himbeereis im heißen Tee von den Konditors. Euch allen einen schönen Sonntag. Danke. Tschüss.

0: L'Amour, gleich I Love Rock'n'Roll, wird uns nochmal heißer hier. Joan Jett and the Black Hearts.
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0: Hallo Falk aus Hohenbocka.
3: Hallo, grüße dich.
0: Was zeigt dein Thermometer im Auto?
3: 38 Grad.
0: Und es geht noch heißer, ne?
3: Und steigt, ja.
0: Und es steigt weiter. Du bist gerade unterwegs, wo geht's hin?
3: In die Schorfheide, hinter Berlin.
0: Was macht er denn da?
3: Da ist ein Hotel Döllensee. Das ist sehr schön, da waren wir schon mal und da haben wir gesagt, da machen wir mal eine Woche Urlaub.
0: Und die sind hoffentlich gut klimatisiert unterwegs.
3: Ich denke mal, ja.
0: Ja, hoffentlich. So, 200 Euro liegen im Jackpot. Es geht um folgendes Spiel. Heute Abend um 21 Uhr Südafrika gegen Kanada. Und die Wettquoten von Betano für Südafrika 5,2, unentschieden 3,6, Kanada 1,8. Was sagst du, lieber Falk?
3: Also ich tippe auf Südafrika, dass die gewinnen.
0: Du bist auch für Südafrika. Mal sehen, ob es klappt. Dann 200 Euro für dich. Morgen hören wir uns wieder. Ja. Dann dir eine gute Fahrt noch. Euch einen schönen Sonntag.
3: Okay, danke schön. Hoffentlich hören wir uns wieder.
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0: Holiday Rap. Ja, noch eine Woche, dann sind Sommerferien in Sachsen. Mal schauen, was uns da für Wetter erwartet in den nächsten 6 Wochen dann. Heute ist es auf jeden Fall nochmal heiß. In Aibau, da geht es noch, 34 Grad. Da ist ja der Aibauer Bierzug, wird gefeiert, auch wenn der Festumzug für heute abgesagt werden musste. Um die 40 Grad am Nachmittag, Schauer und Gewitter, teils unwetterartig stellenweise. Und morgen wechselnd bewölkt mit Gewittern um die 30 Grad.
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0: Aber nicht alles wurde abgesagt. Im Kreis Bautzen, da gibt es den Festumzug 100 Jahre Waldfest. Da ist die Kreisstraße gesperrt, Schnappsack nach Wachau und Großnaundorf. Und dann im Vogtland die S311 gesperrt, brennendes Fahrzeug zu Schnappsack nach Gröstau und Abzack nach Steins. Feuerwehreinsätze im Kreis Meißen, S89 zwischen Nieska und Heidehäuser sowie in Oberrossau Hauptstraße. Blitzer in Gersdorf, Siedlerberg.
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0: Und unsere Mitmachnummer 0351 5000 2000. WhatsApp-Sprachnachricht einfach schicken.
4: Hallo Hitradio RTL. Hier ist der Norbert aus Eggersberg. Ich wünsche mir von Peter Schilling die Different Story. Einen schönen Sonntag noch. Viele Grüße. Tschüss.
0: Ja, und morgen wollen wir von Peter Schilling wieder völlig losgelöst hören. Ja, das ist ja unsere Torhymne morgen Abend. Spielen wir 22:30 Uhr gegen Paraguay im 16. Finale.

Nena am 80er Wochenende auf Hitradio RTL musste dieses Wochenende Konzerte absagen, die Nena. Nicht wegen Hitze, sondern sie hat sich das Handgelenk gebrochen, ist über einen nassen Stein gestolpert. Ja, sie haben hoffentlich mehr Glück, erst recht heute Nachmittag, da verlosen wir Tickets für die Störte Beker Festspiele. Mit Übernachtung im Cliff Hotel Rügen Resort und Spa.

0: mittags bis abends dein Bierchen kriegst, dein Eis hier, dein Fischbrötchen gibt's natürlich auch bei uns. Also man kriegt hier all das, was man woanders auch bekommt. Bloß man hat hier eben, man muss es wissen, absolute Ruhe. Hier ist Erholung pur bei uns auf der Anlage.
1: Aber keine Ruhe bei den Störtebeker Festspielen. Da geht's ganz schön zur Sache. Habe ich auch schon live miterlebt. Ja, mitmachen geht hier via WhatsApp 0351 5000 2000 einfach 80er wünschen.
2: Hallo Hitradio RL Team. Hier ist Andreas aus Lehesten. Ich wünsche mir für dieses Wochenende Beat Up Gabriel mit Slash Hammer.
1: Ja.
2: Bei der Hitze sowieso. Viele Grüße weiterhin. Spaß. Danke. Ciao.

0: Hier ist Radio RTL. Hallo.
1: Hallo, hier ist Daniela aus Hermsdorf. Ich wünsche mir My Love is a Tango von Guillermo Marchena aus dem Film Anna, weil ich diesen Song schon ewig nicht mehr gehört habe. Und er weckt so tolle Kindheitserinnerungen bei mir. Ich finde eure 80er-Wochenenden super. Macht weiter so. Danke.

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1: Mit Oliver Heinze, guten Tag. Sachsen ächzt unter der Hitze. Die Temperaturen brechen alle Rekorde. In Klitschen bei Torgau hat der Deutsche Wetterdienst gestern mit 40,3 Grad die höchste je in Sachsen gemessene Temperatur registriert. Der bisherige Rekord stammte aus dem Jahr 2012 mit 39,8 Grad in Dresden. Vielerorts gibt es wegen der Hitze enorme Probleme. In Leipzig zum Beispiel wurde der Straßenbahnverkehr eingestellt, weil sich die Fugenmasse verflüssigt hat. Knapp ein Jahr nach dem verheerenden Waldbrand in der Gorische Heide ist dort erneut ein Feuer ausgebrochen. Conny Hartmann berichtet.
2: Es handelt sich um das Areal nördlich vom ehemaligen Flugfeld in der Nähe des früheren Bunkers. Wegen der Munition im Boden ist es nicht möglich, den Brand aktiv zu bekämpfen. Es habe bereits Explosionen gegeben, hieß es. Die Hitze macht den Feuerwehrleuten schwer zu schaffen. Einige sollen schon über Kreislaufprobleme geklagt haben. Ein Löschhubschrauber half bereits gestern aus der Luft bei der Brandbekämpfung. Außerdem soll ein gepanzertes Löschfahrzeug helfen.
1: Unterdessen ist auch ein Waldbrand in der Nähe von Meuselwitz gemeldet worden. Der Brandgeruch ziehe bis nach Leipzig, hieß es von der Feuerwehr. Man solle sich dadurch nicht beunruhigen lassen und von einem entsprechenden Notruf bitte absehen. Mediziner fordern von der Politik, jetzt Konsequenzen aus der Hitzewelle zu ziehen. Der Geschäftsführer der Vereinigung für Intensiv- und Notfallmedizin Janssens sagte, die Länder müssten die Krankenhäuser so finanzieren, dass sie Hitzeschutz bereitstellen könnten. Auch die Pflegeheime müssten schnell für zukünftige Hitzewellen aufgerüstet werden. Nach dem Beben in Venezuela vor 3 Tagen haben Rettungskräfte mehrere Menschen lebend aus den Trümmern geborgen. Trotz der intensiven Rettungsarbeiten steigt die Zahl der Todesopfer aber weiter. Bislang wurden über 1400 Tote gezählt und noch immer werden tausende Menschen unter den Trümmern vermutet. Die Chancen, Überlebende zu finden, sinken aber von Stunde zu Stunde. Um junge sächsische Künstler zu unterstützen, hat die Kulturstiftung des Freistaats wieder Werke junger sächsischer Künstler angekauft. Diese werden ab heute im Chemnitzer Gunzenhauser Museum gezeigt. Darunter sind nicht nur Bilder, sondern auch Skulpturen, Fotografien und Videoarbeiten. Präsentiert werden insgesamt 29 Werke im Gesamtwert von rund 145.000 Euro. Geöffnet ist die Ausstellung mit dem Titel Win-Win bis Mitte August täglich außer montags.
3: Ja, auch heute wieder viel trinken, Wasser oder warmen Tee. Ja, das hilft. Hier ist das Sachsenwetter, Oberwiesenthal friert fast bei 32 Grad, Kamenz dagegen 38, Freiberg beim Bergstadtfest 36 Grad. Heute ja keine Bergparade aufgrund der Hitze in Freiberg. 40 Grad und mehr sind heute nochmal angesagt und heute Nachmittag und am Abend hier und da schon Schauer und Gewitter, vereinzelt auch unwetterartig mit Hagel und Orkanböen. Morgen wechseln bewölkt, Schauer und Gewitter, schwüle 26 bis 31 Grad nochmal nach einer tropischen Nacht.
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3: 4:12 auf der A9, Leipzig Richtung Nürnberg, ein totes Tier zwischen Dreußig und Eisenberg auf der mittleren Spur. Dann Feuerwehreinsätze im Kreis Meißen, haben wir gehört, der Waldbrand S89 zwischen Nieska und Heidehäuser in Oberrossau, die Hauptstraße. Und dann haben wir im Vogtland noch eine Sperrung, nach Unfall S311 zwischen Autzeig nach Kröster und Autzeig nach Steins. Im Kreis Bautzen, da der Festumzug 100 Jahre Waldfest zwischen Autzeig nach Wachau und Groß-Naundorf, momentan Sperrung.
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3: Und hier ist unsere WhatsApp-Mitmachnummer 0351 5000 2000.
7: Hallo, hier ist der Bernd Hörner aus Selbitz. Ich wünsche mir von Trio da, da, da. Dankeschön und liebe Grüße. Ciao.

Hallo, liebes Hitradio RDL. Hier ist der Alex aus Markneukirchen. Ich würde mir gerne zum 80er-Wochenende Walk of Life von den Dire Straits wünschen. Das wird leider nicht allzu oft gespielt. Vielen Dank und macht weiter so. Euer Alex.

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3: 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Tschüssi.
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0: Abracadabra, da zaubern wir uns mal etwas kühlere Temperaturen, oder? Das Sachsenwetter auf Hitradio RTL. Ja, mal sehen, ob wir einen neuen Hitzerekord bekommen. Gestern ja 40,3 Grad in Klitschen bei Torgau. Neben viel Sonne heute Nachmittag und am Abend stellenweise Schauer und Gewitter, die auch unwetterartig ausfallen können. Und morgen dann auch Schauer und Gewitter bei um die 30 Grad.
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0: 2 Minuten nach 1:30, da schauen wir fix auf die Straßen. Vollsperrung nach Unfall im Kreis Görlitz zwischen Leipken und Abzweig nach Försken Ost. Dann haben wir wegen Waldbränden Vollsperrung im Kreis Meißen, S89 zwischen Nieska und Heidehäuser. Und wegen Feuerwehreinsatz auf voll gesperrt in Oberrossau die Hauptstraße.
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0: Jo, Mahlzeit. Kommen Sie gut durch den heißen Tag.
4: Liebes Hitradio RTL-Team, hier ist die Carsta aus Grottendorf. Selbst bei uns hier im Erzgebirge ist es richtig warm. Es brennt die Sonne. Ja, ja. Und ich wünsche mir einen wunderschönen Titel, der auch zu diesem Wochenende passt. Vamos a la Playa. Und ich wünsche euch allen ein noch schönes Wochenende. Ja, ich würde mich auch natürlich freuen, in den großen Lostopf zu kommen für die Reise an die Ostsee. Alles Liebe, alles Gute.

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1: Hallo, hier ist die Antje aus Arnsdorf und ich wünsche mir von Falco Amadeus, das verbindet uns so sehr mit Österreich, wo wir sehr gerne im Urlaub sind. Dankeschön und tschüss.

0: Das 80er Wochenende auf Hitradio RTL. So, ich übergebe gleich an Daniel Pavel. Ich werde mich, nein, nicht in die Sonne legen, nach draußen wagen. Entleit an sich. Hier ist es so schön. Man muss es leider mal zugeben. Hier haben wir ein gut klimatisiertes Studio, aber draußen, Daniel, ist ein bisschen wärmer, oder?
1: Ja, ich bin gerade. Warte mal, das kann die Leute jetzt nicht sehen, aber ich habe ein Foto gemacht, gerade eben, wie es hier aussieht. Und zwar, pass auf, wie es hier.
0: Du zeigst jetzt ein Foto
1: uns. Ich zeige dir ein Foto.
0: Das musst du beschreiben.
1: Nein, du musst sagen, was du darauf siehst. Das ist das Foto, gemacht gerade eben hier vorm Funkhaus.
0: 42,5 Grad zeigt dein Auto an.
1: Richtig.
0: Das wäre heftig. Hitzerekord. Natürlich, wenn die Sonne drauf scheint, dann bekommt man immer locker 50 Grad hin. Aber die Frage, wie sieht es dann aus im Schatten, bekommen wir heute einen neuen Hitzerekord. Gestern habt ihr ja in Alba auch ganz schön schwitzen müssen bei der Hitradio RTL Disco-Nacht, ja?
1: Das war die heißeste Disco-Nacht, die wir jemals hatten. Also es war auch die größte, muss man dazu sagen, mit knapp 2000 Leuten in einem Festzelt. Aber es war ja dann gegen Abend richtig entspannt, weil da war ja draußen noch ein bisschen was los. Und dann haben wir wirklich eine Party gefeiert. Ich glaube, selbst ohne diese Hitzewelle, was das Wetter angeht, hätten wir da eine richtig heiße Party gehabt und so war es einfach nur genial gelungen. Die Leute haben Spaß gehabt, wir haben ordentlich Party gemacht und wie es sich für eine Disco-Nacht gehört, halt bis nachts um zwei gefeiert.
0: Herrlich. In Albau wird heute auch noch ein bisschen weiter gefeiert, ne? Der Bierzug, wenn auch kein Festumzug stattfindet.
1: Genau, die haben aber heute Abend noch eine Party mit einer Band aus Görlitz, die heißt Midi Rock. Es gibt einen DJ dazu und es gibt dann statt des Feuerwerks, auch abgesagt, verständlicherweise, aber es gibt eine Feuer- und eine Lasershow direkt auf dem Platz, also die machen da noch ein bisschen weiter.
0: So, und du machst weiter hier mit den 80er Wünschen und verlost ja auch noch Tickets für die Störtebeker Festspiele mit Hotelübernachtung. Also, kommen Sie gut durch den heißen Sonntag und jetzt gibt's hier noch das heiße Rennen auf Wunsch.
2: Hallo, hier ist der André aus Dresden und ich wünsche mir für das 80er-Jahre-Wochenende von Yellow The Race und grüße damit alle Leidensgenossen, welche im Garten sitzen und schwitzen. In diesem Sinne, Gruß André.

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8: Mit Anke Wolf. Schönen guten Tag. Deutschland hat einen neuen Höchstwert bei den Nachttemperaturen, gemessen bei uns in Sachsen. In Kubschütz im Landkreis Bautzen sanken die Werte nicht unter 29,4 Grad. Es war laut Deutschem Wetterdienst die wärmste Nacht seit Beginn der Wetteraufzeichnungen. Der bisherige Rekord stammt aus dem Jahr 2003 mit 27,2 Grad, gemessen in Rheinland-Pfalz. Die Grünen-Fraktionsvorsitzende Katharina Dröge fordert angesichts der aktuellen Hitzewelle ein Abkühl-Sofortprogramm für Deutschland. Das soll dafür sorgen, dass Krankenhäuser, Pflegeeinrichtungen, Kitas und Schulen besser klimatisiert werden, so Dröge in der Bild am Sonntag. Dafür brauche es in erster Linie ein neues Förderprogramm für Klimasolaranlagen, also Klimaanlagen, die wegen der gleichzeitig hohen Sonneneinstrahlung mit Solaranlagen kombiniert sind. Auf dem Sonnenberg in Chemnitz ist ein dreijähriges Kind aus einem Fenster einer Wohnung im Hochparterre gestürzt. Der Unfall passierte gestern Nachmittag in einem Mehrfamilienhaus auf der Körnerstraße. Das kleine Mädchen wurde verletzt. Die Polizei ermittelt, wie es zu dem Sturz kommen konnte. Die Spritpreise sind durch den Iran-Krieg explodiert. Auch beim Gas gingen die Preise im Großhandel deutlich nach oben. Dennoch registriert das Vergleichsportal Verivox bisher keine Preissteigerungen für Verbraucher in Deutschland. Jan-Henner Reitze berichtet.
9: Ähnlich wie der Ölpreis sind auch die Großhandelspreise für Gas durch den Iran-Krieg in die Höhe geschossen, von 30 Euro pro Megawattstunde auf bis zu 66 Euro. Die meisten Verbraucher haben davon nichts mitbekommen, weil die Preise, die sie zahlen, in langfristigen Verträgen festgelegt sind, anders als beim Tanken, wo die Preise stark schwanken. Je nach Tarif können laut Verivox sogar gut 11 Millionen Haushalte dieses Jahr damit rechnen, dass ihre Gasrechnung etwas niedriger ausfällt.
8: Die deutsche Fußballnationalmannschaft macht sich heute auf den Weg nach Boston. Dort spielt sie morgen im 16. Finale gegen Paraguay. Die Vorrunde bei dieser WM ist am Morgen zu Ende gegangen. Thomas Bremser aus den USA.
10: Frankreich, Spanien, Argentinien oder Brasilien, die großen Fußballnationen, haben bisherhin nicht enttäuscht. Auch die Niederlande, Portugal, England und Belgien sind weiter, genauso wie alle drei Gastgeberländer. Und auch ein Fußballzwerg jubelt. Kap Verde sorgt für eine Sensation, wie es sie in der WM-Geschichte selten gegeben hat. Der kleine Inselstaat schafft mit 3 Unentschieden den Einzug in die K.O.-Runde und trifft dort auf Lionel Messi.
11: Das ist Radio RTL Sachsenwetter. Es ist nochmal drückend heiß heute. Vor allem in Richtung Nordsachsen knacken wir überall nochmal die 40-Grad-Marke. Ansonsten auch in den Höhenlagen des Erzgebirges bis zu 30. Machen Sie einen ruhigen, achten Sie beim Gassigehen drauf, dass auch die Fußwege extrem heiß sein können für die Tiere. Also Wir müssen nur noch mal kurz durch. Es wird auch kommende Nacht nicht wirklich kühl bei 23 bis 21 Grad, aber etwas weniger als die letzte Nacht. Und morgen, der Montag, kommt dann mit Abkühlung, teilweise kräftige Schauer und Gewitter. Tagsüber 22 bis 31 Grad. Und am Dienstag sieht es ähnlich aus. Am Mittwoch dann geht es noch ein Stückchen zurück bei 19 bis 25 Grad maximal.
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11: Die Hitradio RTL Verkehrszentrale meldet, auf der A4 Dresden Richtung Görlitz ein defektes Auto zwischen Dreieck Dresden Nord und Hermsdorf. Dann haben Sie es in den Nachrichten auch mitgekriegt, in Leipziger Verkehrsbetriebe haben den Straßenbahnverkehr seit Samstagabend eingestellt und es wird voraussichtlich bis morgen früh noch Schienenersatzverkehr mit Bussen laufen. Im Kreis Görlitz zwischen Leipkin und dem Abzweig nach Förstgen ein Unfall und Vollsperrung. Außerdem im Kreis Meißen auf dem Dobritzer Berg zwischen B101 und Meißen ein Feuerwehreinsatz wegen eines Brandes und auch zwischen Nieska und Heidehäuser Waldbrand da Feuerwehreinsatz und Vollsperrung. Ein Unfall in Leipzig auf der Holzhäuser Straße zwischen Sonnenwinkel und Zuckelhäuser Straße. Auch da ist aktuell voll gesperrt. Und wenn Ihnen unterwegs irgendwas über den Weg läuft, sagen Sie kurz Bescheid und melden Staus und Blitzer kostenlos unter 08000 77 8000. Vielen Dank und gute und sichere Fahrt.
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11: Schönen heißen Sonntagnachmittag. Wir verschaffen Ihnen Abkühlung mit der passenden Musik und mit Ihren Musikwünschen. Und die Grit macht mit.
14: Liebes Hitradio RTL-Team, ich wünsche mir wirklich von Herzen den Titel von Talk Talk, It's My Life. Er hat für mich eine ganz besondere Bedeutung. Vielen Dank.
11: Sehr gerne, dann kommt er hier. Und wenn Sie auch einen Musikwunsch haben, folgende Nummer 0351 5000 2000 und ab damit an Hitradio RTL.

0: Den Happy Song, den haben unsere Nachbarn übrigens auch gesungen letzte Nacht. Hier ist Hitradio RTL, kurz nach Viertel zwei haben wir's.
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0: Was für ein Spiel in der vergangenen Nacht. Zwischen Österreich und Algerien ging es genauso heiß her wie bei uns hier von den Temperaturen. Ein absolutes Drama. In der 6. Minute der Nachspielzeit köpfte Sasa Kaljacic das 3:3 und rettete Österreich vor dem Aus. 3 Minuten vorher hatte Algerien noch zum 3:2 getroffen. Österreich drohte das Aus und dann

0: eben das.
1: Ich kann es nicht fassen. Sabitzer, noch geht was. Noch könnte was gehen. Gregoritsch! Und da! Da! Kalajdzic! Kalajdzic! 3-3! Bist du deppert?
0: Der Kollege vom ORF hat, ja, sagen wir mal, dezent gefeiert. Österreich ist weiter zum ersten Mal seit, Achtung, 44 Jahren über die Vorrunde bei der WM hinaus. Im 16. Finale, gibt es ja dieses Jahr, wartet dann Spanien.
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0: Vielleicht rasten Sie nachher genauso aus wie der ORF-Kommentator, denn es gibt ja an diesem Wochenende eine Reise an die Ostsee zu gewinnen, ins Cliff Hotel, mit Übernachtung, wie Sie es gehört, und Besuch der Störtebeker Festspiele. Ihre Musikwünsche unter 0351 5000 2000.

0: mit Kylie Minogue durch den Nachmittag. Das ist Hitradio RTL, 80er Wochenende. Schauen wir doch mal aufs Hitradio RTL Sachsenwetter. Es kommt ja ein bisschen Abkühlung. Also noch nicht heute. Auch in der kommenden Nacht Temperaturen zwischen 23 und 21 Grad. Ein bisschen lüften geht, aber es ist nicht mehr ganz so heiß wie die letzten Nächte, so drückend warm. Insgesamt aber eben immer noch tropisch. Morgen, der Montag, teilweise mit kräftigen Schauern und Gewittern, weiter schwülwarm bis zu 31 Grad, aber ein Schluck weniger als heute. Und Dienstag sieht es nochmal ähnlich aus und am Mittwoch dann nur noch maximal 25 Grad.
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0: Die Hitradio RTL Verkehrszentrale meldet A4 Chemnitz Richtung Erfurt. Zwischen Kreuz Chemnitz und Limbach über Frohna ein Unfall auf der rechten Spur in der Baustelle. Dann auf der A4 Dresden Richtung Görlitz zwischen Dreieck Dresden Nord und Hermsdorf ein defektes Auto. Auf der A13 Berlin Richtung Dresden 25 Minuten Stau zwischen Thiendorf und Radeburg. In Leipzig fahren die Straßenbahnen nicht mehr, da gibt es bis morgen früh voraussichtlich Schienenersatzverkehr mit Bussen. Dann im Kreis Meißen auf dem Lobritzer Berg zwischen B101 und Meißen hier Feuerwehreinsatz und Vollsperrung und auch eine Vollsperrung auf der S89 im Kreis Meißen zwischen Nieska und Heidehäuser wegen eines Waldbrandes. In Leipzig gab es einen Unfall auf der Holzhäuser Straße zwischen Sonnenwinkel und Zuckelhäuser Straße, da ist ebenfalls gesperrt. Und wenn Sie noch was sehen unterwegs, sagen Sie einfach Bescheid. Kostenlos unter 08000 77 8000.
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0: Schönen heißen Sonntagnachmittag mit Ihren Musikwünschen 0351 5000 2000.
3: Hallo, hier ist Ronny aus Philipsterhausen. Ich hätte gerne Eye of the Tiger, einer meiner Lieblingshits aus den 80ern. Erinnert mich immer an den Film von Rocky natürlich.

0: von der Claudia, die im Schwimmbad liegt, von der Claudia gesungen und von der Claudia gewünscht. Non Schutella Piu, das ist Hitradio RTL am 80er-Wochenende. Wir haben es 13:45.
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2: Weichkäse wie zum Beispiel Camembert darf ruhig einen Augenblick stehen, nachdem er aus dem Kühlschrank kommt. Mit steigender Temperatur wird das Schneiden allerdings schwieriger, damit der Käse nicht am Messer kleben bleibt. Hilft angeblich der Backpapiertrick. Und so geht's. Ein kleines Stück Backpapier in der Mitte falten und um die Klinge des Messers legen. Ein bisschen festhalten und mit dem umwickelten Messer durch den Käse schneiden. Mit diesem Backpapiermantel bleibt nichts mehr kleben. Es entstehen richtig schöne Scheiben, die sich auf der Käseplatte oder direkt auf dem Brot sehen lassen können.
1: 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Schlaues, was Kochen, Garen, Braten und Backen kinderleicht macht.

Servus, Hitradio.de. Ich wünsche mir bitte den Pudis das Buch. Und ich grüße damit alle, die ich kenne, weil dieses Lied sagt der Wahrheit, so wie es ist. Alles gut und die haben es schon vor 30 Jahren gewusst. Spielt's oder nicht und alles gut und ich grüße alle damit. Danke, Servus.

Stell dir vor, irgendwo gibt es einen Planeten, auf dem intelligente Wesen leben. Sie sehen vielleicht genauso aus wie wir. Und auf diesem Planeten gibt es Bibliotheken voll mit Büchern, geschrieben von Dichtern, Philosophen und Wissenschaftlern. Und vielleicht, wenn auf der Welt der Hass und die Gier so groß werden, dass nichts, aber auch nichts mehr sie retten kann, dann vielleicht gibt es dort auch ein Buch, das heißt Der Untergang der Erde. Es wird über uns berichten, über unser Leben, über unseren Tod und über Feuer, das so groß war, dass keine Tränen es löschen konnten. Bis hin zur letzten Sekunde,

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6: Mit Anke Wolf einen schönen guten Tag. Die Feuerwehr hat den Waldbrand in der Gorescheide im Landkreis Meißen in der Nacht auf einem eingeschlossenen Abschnitt halten können. Neue Messungen ergaben eine verbrannte Fläche von 16 Hektar. Deutlich weniger als die zunächst vermuteten knapp 40 Hektar, teilte Zeitheins Bürgermeister Mirko Pollmer mit. Heute Morgen waren rund 200 Einsatzkräfte vor Ort, unterstützt von zwei Löschhubschraubern und einem gepanzerten Löschfahrzeug aus Sachsen-Anhalt. In Leipzig werden derweil Schäden am Gleisnetz beseitigt. Durch die extrem hohen Temperaturen war die Fugenmasse entlang der Schienen beschädigt worden. Oliver Heinze.
7: Mit Schabern und großem Kraftaufwand werden die Gleise in mühevoller Handarbeit freigelegt. Wegen der großen Hitze war die Fugenmasse, die Asphalt und Schiene in den Straßen verbindet, angeschmolzen. Besonders an Stellen, wo ebenfalls Busverkehr und Autos drüber rollen, bleibt die warme Masse an Reifen kleben und wird so aus der Fuge heraus befördert. In diesem Ausmaß ist das zum ersten Mal passiert. Morgen früh um 3.30 Uhr soll der Straßenbahnverkehr aber wieder rollen.
6: Die vergangene Nacht ist nach vorläufigen Angaben des Deutschen Wetterdienstes die wärmste seit Beginn der Aufzeichnungen gewesen. Der Rekord wurde bei uns in Sachsen aufgestellt, und zwar in Kubschütz im Landkreis Bautzen. Dort sank die Nachttemperatur nicht unter 29,4 Grad.

0: Tagsüber stellte gestern Möckern-Drewitz in Sachsen-Anhalt einen neuen Rekord auf mit 41,5 Grad. Hotspot bei uns in Sachsen war Klitschen bei Torgau mit 40,3. Vor den Beratungen des Koalitionsausschusses in der kommenden Woche werden die Forderungen nach Reformen lauter. Dabei geht es vor allem um Gesundheit, Pflege und die Rente. Thomas Pleskin.
1: Die Chefin der Wirtschaftsweisen Schnitzer sieht bei der Rente ein ermutigendes Signal und fordert auch bei Gesundheit und Pflege mehr Reformbereitschaft. Altbundespräsident Gauck mahnt, die Politik müsse nach der Analyse der Probleme nun handeln und notwendige Einschnitte überzeugend begründen. Zugleich gibt es Streit über die Rentenpläne. Während SPD-Politiker den Erhalt der abschlagsfreien Rente nach 45 Beitragsjahren fordern, drängt die Union auf eine möglichst schnelle Abschaffung der sogenannten Rente mit 63.
0: Nach Preissenkungen bei Eigenmarken kostet nun auch Kaffee von Jacobs, Lavazza und Co. wieder etwas weniger. Die großen Lebensmittelhändler senken die Preise dieser Marken. Konkret kosten etwa 500 Gramm Jacobs Krönung nun 9,99 Euro statt bisher 10,49 Euro.
2: 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Immer noch Temperaturen an die 40 Grad. Heute Nachmittag vor allem in Nordsachsen und auch in den Höhenlagen des Erzgebirges zum Teil bis zu 30 Grad. Die kommende Nacht wird nicht mehr ganz so heiß wie die letzte. Es sind immerhin 23 bis 21 Grad drin und morgen der Montag wechselnd bewölkt mit aber teilweise kräftigen Schauern und Gewittern. Weiterhin erstmal schwülwarm bis zu 30 Grad und teilweise drüber. Dienstag sieht es nochmal ähnlich aus. Am Mittwoch, da gehen dann die Temperaturen wieder ein Stückchen zurück.
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2: Die Hitradio RTL Verkehrszentrale A4 Chemnitz Richtung Erfurt. Zwischen Kreuz Chemnitz und Limbach über Frohna gab es in der Baustelle auf der rechten Spur einen Unfall. Da geht es auf der linken Spur dran vorbei. Dann auf der A4 Dresden Richtung Görlitz ein defektes Auto zwischen Dresden Nord und Hermsdorf. Auf der A4 Görlitz Richtung Dresden in Höhe Bautzen Ost ein defekter Bus auf der Standspur. Vorsicht! Den gewohnten Baustellenstau haben wir auf der A13 Berlin Richtung Dresden zwischen Tiendorf und Radeburg. Aktuell 25 Minuten. Dann im Kreis Meißen auf dem Dobritzer Berg zwischen B101 und Meißen-Brand ein Feuerwehreinsatz, Vollsperrung. Und ebenfalls auf der S89 zwischen Nieska und Heidehäuser Waldbrand, Feuerwehreinsatz und Vollsperrung. Ein Unfall in Leipzig auf der Holzhäuser Straße zwischen Sonnenwinkel und Zuckelhäuser Straße. Hier ist auch voll gesperrt und falls Ihnen noch irgendwas begegnet an Behinderungen, Staus, Blitzern, sagen Sie kurz Bescheid. Kostenlos unter 08000 77 8000. Vielen Dank und kommen Sie gut durch die Hitze.
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2: So, Ihre Musikwünsche unter 0351 5000 2000. Jetzt ist der von Katrinje dran.
7: Ich wünsche mir den Hit aus den 80ern hier von Limahl, Never Ending Story. Ich konnte ihn 2014 im Backstage-Bereich in Großenhain zur 80er-Jahre-Party schon mal mit ihm Foto machen, mit ihm quatschen. Das war ein ganz tolles Erlebnis und wie gesagt, Never Ending Story von Limahl. Würde ich mir wünschen. Wäre toll.

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0: Bad Boys Blue und Pretty Young Girl, das ist die Radio RTL. Schönen heißen Sonntag, kurz nach Viertel drei haben wir es. Wie machen wir weiter?
1: Hallo, hier ist der Thorsten aus dem schönen Kelkheim im Taunus. Ich wünsche mir das Lied von Bon Jovi, Living on a Prayer. Ich danke euch.

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0: Diane Warwick und Heartbreaker. Hier bei Hitradio RTL am brütend heißen Sonntagnachmittag. Wir verschaffen Ihnen ein bisschen Abkühlung mit einem Ausflug an die Ostsee. Denn unter allen, die sich an diesem Wochenende hier bei Hitradio RTL ihren Lieblings-80er wünschen, verschenken wir noch heute Nachmittag eine Reise zu den Störtebeker Festspielen plus Übernachtung in nicht irgendeinem, sondern dem Cliff Hotel Rügen Resort und Spa. Also 0351 5000 2000. Schauen wir mal kurz aufs Hitradio RTL Sachsenwetter. Das zeigt sich, wie gesagt, von der brütend heißen Seite. Es gibt heute auch nachmittags, gerade Richtung Nordsachsen, nochmal ein Knacken der 40-Grad-Marke. Und in der kommenden Nacht dann zwar immer noch drückend warm heiß, aber im 23 bis 21 Grad ist ein Schluck weniger als letzte Nacht. Morgen, der Montag, wechselnd bewölkt, aber auch mit teilweise kräftigen Schauern und Gewittern. Wenn ein bisschen was runterkommt, ist in Ordnung, da füllen sich die Zisternen. Ansonsten kann es aber teilweise auch heftig werden. Wir halten sie da natürlich auf dem Laufenden. Und maximal so um die 30, 31 Grad morgen. Dienstag sieht es nochmal ähnlich aus. Ein bisschen zurück gehen die Temperaturen ab Mittwoch, auch dann immer wieder zeitweise Schauer.
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0: Die Hitradio RTL Verkehrszentrale meldet A4 Görlitz Richtung Dresden zwischen Kodersdorf und Niederseifersdorf aktuell gut 20 Minuten Stau. Dann haben wir auf der A4 Görlitz Richtung Dresden Höhe Bautzen Westen defekten Bus, der steht direkt in der Auffahrt. Vorsicht! Außerdem auf der A13 Berlin Richtung Dresden den gebundenen Baustellenstau zwischen Thiendorf und Radeburg aktuell 20 Minuten und auf der A72 Leipzig Richtung Chemnitz Vorsicht in Höhe Geithain, da defektes Auto und Reifenteile auf allen Spuren verteilt. Im Kreis Meißen-Dobritzer Berg zwischen B101 und Meißenbrand immer noch Vollsperrung, Feuerwehreinsatz. Auch auf der S89 zwischen Nieska und Heidehäuser Waldbrand, Vollsperrung. Und in Leipzig auf der Holzhäuser Straße noch immer zwischen Sonnenwinkel und Zuckelhäuser Straße ein Unfall und Vollsperrung auch dort. Wenn irgendwas fehlt, Sie was sehen, sagen Sie kurz Bescheid. Kostenlos unter 0800 77 8000. Vielen Dank und gute und vor allem sichere Fahrt.
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0: Und hier ist noch so viel Luft für Ihre Musikwünsche.
3: Wunderschönen guten Tag. Ich wünsche mir von Udo Lindenberg, hinterm Horizont geht's weiter. Und ich wünsche allen ein schönes, sonniges Wochenende. Tschüss. Und hier ist Diana aus Kollerau.
0: So machen Sie es wie die Diana, wenn auch Sie einen Musikwunsch haben. Na dann 0351 5000 2000 und am besten per WhatsApp-Sprachnachricht an Hitradio RTL.

0: Ebony and Ivory. Paul McCartney hier bei Hitradio RTL. Sonntagnachmittag mit Ihren Musikwünschen 0351 5000 2000.
1: Hallo ins Studio und ins gesamte Radioland. Hier ist

Und ich wünsche mir den Titel von Tina Turner, We Don't Need Another Hero. Ja, allen ein gutes Wochenende und kommt gut durch die heiße Phase. Liebe Grüße, Undine.

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7: Mit Anke Wolf einen schönen guten Tag. Sachsen hat einen neuen Hitzerekord aufgestellt, aber nicht am Tag. In Kubschitz im Landkreis Bautzen hat es die wärmste Nacht seit Beginn der Wetteraufzeichnungen gegeben. Laut Deutschem Wetterdienst sanken die Temperaturen nicht unter 29,4 Grad. Die Fraktion Bündnis Sarah Wagenknecht hat angesichts des aktuellen Waldbrandes in der Gorischheide Versäumnisse beim Bevölkerungsschutz in Sachsen kritisiert. Der BSW-Landtagsabgeordnete Jens Henschel-Töricht bemängelte, dass der Freistaat nicht über ausreichend geschützte Spezialtechnik für Einsätze auf munitionsbelasteten Flächen verfüge. Burkhard Reitz berichtet.
8: Henschel-Töricht verwies darauf, dass für die Löscharbeiten vor Ort erst ein gepanzertes Fahrzeug aus Sachsen-Anhalt angefordert werden musste, was wertvolle Zeit koste. Die Fraktion fordert nun die Anschaffung eigener geschützter Löschfahrzeuge sowie ein langfristiges Brandschutzkonzept für ehemalige Truppenübungsplätze. Der Waldbrand in der Gorischheide selbst ist laut aktuellen Messungen auf einer Fläche von 16 Hektar mittlerweile stabilisiert.
7: Die gestiegenen Großhandelspreise haben sich bislang kaum auf die Gasrechnungen der Haushalte ausgewirkt. Das teilte das Vergleichsportal Verivox mit. Die Gaspreise waren im Großhandel wegen der Lage im Nahen Osten angestiegen. Trotzdem können Millionen Gaskunden im laufenden Jahr mit sinkenden Kosten rechnen wegen ihrer langfristigen Gasverträge. Im Gegensatz dazu waren die Spritkosten sofort gestiegen. Kommende Woche startet auf der A14 bei Leipzig eine neue große Baustelle. Zwischen Leipzig-Ost und Nordost wird die Fahrbahn in Richtung Magdeburg auf einem Abschnitt von über einem Kilometer erneuert. Der Aufbau der Baustelle läuft bereits. Für die Arbeiten, die voraussichtlich bis Ende August dauern,

0: werden die Spuren reduziert. Geschätzte Kosten für die Asphaltsanierung rund 2 Millionen Euro. Bei der Fußball-Weltmeisterschaft beginnt heute die K.O.-Runde, sprich das 16. Finale. Start ist am Abend um 21 Uhr. Die Partie heißt Südafrika gegen Kanada. Die Buchmacher sehen die Gastgeber aus Kanada als klaren Favoriten. Südafrika steht zum ersten Mal bei einer WM in der K.O.-Runde. Deutschland spielt morgen gegen Paraguay. Anpfiff ist um 22.30 Uhr. Bereits um 19 Uhr kickt morgen Brasilien gegen Japan.
1: Das sieht Radio RTL Sachsenwetter. Es ist Abkühlung in Sicht. In der kommenden Nacht zwar auch noch warm, aber ein paar Grad weniger als die vergangene Nacht. Und morgen zum Montag dicke Wolken, teilweise mit kräftigen Schauern und Gewittern. Weiter erstmal schwülwarm bei um die 31 Grad, aber nicht so ganz brütend heiß. Der Dienstag zeigt sich dann auch durchwachsen, trotzdem sommerlich warm und immer noch mit einzelnen Schauern. Auch am Mittwoch kann es noch regnen, aber es gibt nur noch bis zu 25 Grad.
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1: Die Hitradio RTL Verkehrszentrale A4 Erfurt Richtung Chemnitz zwischen Schmölln und Meran ein Unfall, das die rechte Spur blockiert. Dann auf der A4 Görlitz Richtung Dresden in Höhe Bautzen West noch ein defekter Bus auf der Standspur. Auf der A72 Leipzig Richtung Chemnitz noch immer Reifenteile in Höhe Geitern, da steht auch ein defektes Auto auf der Standspur. Dann in Dresden auf der Kreuzung Stauffenbeckallee Ecke Königsbrücker Straße ist die Ampel ausgefallen, macht hitzefrei, Vorsicht dort. Auf dem Döbritzer Berg, Kreis Meißen zwischen B101 und Meißenbrand, Feuerwehreinsatz, Vollsperrung. Im Kreis Meißen auf der S89 außerdem zwischen Nieska und Heidehäuser, Waldbrand und Vollsperrung. Und in Leipzig, Holzhäuser Straße noch immer zwischen Sonnenwinkel und Zuckelhäuser Straße wegen des Unfalls gesperrt. Falls noch irgendwas fehlt, einfach kurz kostenlos Bescheid sagen unter 08000 77 8000. Vielen Dank, gute und sichere Fahrt durch die Hitze.
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1: Und endlich ist Zeit für eine richtige Abkühlung.
5: Also, liebe Hitradio Sachsenhörer, jetzt ist es Zeit für ein Eis und wir singen alle mit Like Ice in the Sunshine.

0: Sun is shining, hier ist Hitradio RTL. Manch einem steigt die Hitze ein bisschen zu Kopf. Achtung Autofahrer auf der A72 Chemnitz Richtung Leipzig zwischen B2 der Abfahrt Böhlen und A38 Kreuz Leipzig Süd ist ein Fahrradfahrer auf der Autobahn unterwegs. A72 Chemnitz Richtung Leipzig zwischen B2 und A38 Kreuz Leipzig Süd. Achtung, dort ist ein Fahrradfahrer auf der Autobahn unterwegs. Vorsicht.
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0: Rick Astley, Never Gonna Give You Up. Mit guter Laune durch den heißen Sonntagnachmittag mit Hitradio RTL und mit Ihren Musikwünschen 0351 5000 2000.
1: Hallo, hier ist Mercedes aus Thiemdorf-Waldhufen. Ich wünsche mir für das 80er-Wochenende von der Münchner Freiheit Ohne Dich. Vielen Dank, Dankeschön.
0: Hier kommt er und was viele ja gar nicht wissen, die Münchner Freiheit besingt in diesem Song einen Ventilator. 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

0: mit dem Boss durch den Sonntagnachmittag. The Bruce Springsteen's Dancing in the Dark. Hier bei Hitradio RTL 3:30. So, und jetzt müssen wir mal relativ genau aufs Hitradio RTL Sachsenwetter gucken, denn es gibt so eine kleine Gewitterzelle, die macht sich gerade auf den Weg von Thüringen in Richtung oberhalb von Werdau, Langenbernsdorf, Neukirchen-Pleiße, Krimitschau und die Richtung. Und da kann es in der nächsten halben Stunde bis, ja, sogar ein bisschen länger, bis 17 Uhr ungefähr, teilweise kräftige Schauer und Gewitter geben, vor allem in Richtung Lichtentanne ist jetzt auch eine unterwegs, also da und Königswalde, Hartmannsdorf da oben im, momentan vielleicht nicht gerade den Grill auspacken. Ansonsten kann uns allen auch in den nächsten Stunden nochmal hier und da ein Kitzelgewitter drohen, vor allem in der kommenden Nacht. Da geht es nämlich dann langsam los und es ist punktuell immer wieder teilweise auch mit kräftigen Schauern und Gewitter zu rechnen, aber das kann man halt schwer vorhersagen, so eine Gewitterzelle ungefähr eine Viertelstunde vorher. Wir müssen einfach drauf gefasst sein, wenn Sie irgendwas haben draußen stehen an Gartenmöbeln, räumen Sie es ein bisschen zusammen. Morgen zeigt sich der Montag auch mit teilweise kräftigen Schauern und Gewittern. Weiter schwülwarm bis zu 31 Grad. Am Dienstag genauso. Am Mittwoch gehen die Temperaturen noch ein Stückchen zurück. Maximal 25 Grad.
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0: Die Hitradio RTL Verkehrszentrale auf der A4 Erfurt Richtung Chemnitz zwischen Schmölln und Berane rechte Spur wegen des Unfalls gesperrt. Dann auf der A4 Görlitz Richtung Dresden, Höhe Bautzen West, noch immer ein defekter Bus, Vorsicht. Dann auf der A14 Leipzig Richtung Dresden, zwei defekte Autos zwischen Raststätte Muldental Süd und Mutschen, das sind noch Personen auf der Standspur. Auf der A72 Leipzig Richtung Chemnitz, Höhe Geithain, defektes Auto, hat einen Reifenplatzer, die Reifenteile, die liegen noch auf der Straße verteilt. In Dresden ist die Ampel außer Betrieb auf der Straße Stauffenbergallee Ecke Königsbrücker Straße und in Leipzig die Verkehrsbetriebe, also die Straßenbahnen, seit Samstagabend Schienenersatzverkehr, so wie es aussieht, bis morgen früh mit den Bussen. Dann im Kreis Görlitz, S144 zwischen Ninive und Oberoderwitz brennt, dann Feuerwehreinsatz. Außerdem auf dem Dobritzer Bergkreis Meißen zwischen B101 und Meißenbrand, auch da Feuerwehreinsatz. Und im Kreis Meißen zwischen Nieska und Heidehäuser Waldbrand, auch da Feuerwehreinsatz und Vollsperrung. Wenn Sie noch was sehen, sagen Sie ganz kurz kostenlos Bescheid unter 08000 77 8000. Vielen Dank und gute Fahrt.
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2: So, jetzt machen wir uns einen lockeren, entspannten Nachmittag mit Ihren Musikwünschen. Und das Beste ist, unter allen, die sich hier am 80er-Wochenende ihren Lieblings-80er wünschen, verschenken wir noch heute Nachmittag einen Ausflug zu den Störtebeker-Festspielen auf der Insel Rügen, inklusive Übernachtung im Cliff Hotel Restaurant und Spa. Vom Feinsten. So, 0351 5000 2000, die Nummer für Ihre 80er-Wünsche an

0: Familiensauna. Schönen Sonntagnachmittag. 3:45 haben wir es. Mit Ihren Musikwünschen geht's durchs 80er-Wochenende. 0351 5000 2000.
1: Hallo, hier ist die Ines aus Kamenz. Ich wünsche mir für das 80er-Wochenende von Secret Service LA Goodbye und wünsche allen ein schönes Wochenende.

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5: Anke Wolf, einen schönen guten Tag. Die extreme Hitze macht allen schwer zu schaffen und bringt die Rettungsdienste an ihre Belastungsgrenze. Heute Mittag wurden der Rettungsdienst des Landkreises Nordsachsen sowie die Schnelleinsatzgruppen aus Taucher und Eilenburg nach Eilenburg an die Kiesgrube alarmiert, zu einem Zeltlager der Jugendfeuerwehr. Ein sogenannter Massenanfall von Verletzten war ausgelöst worden. Laut unserem Reporter klagten mehrere Kinder aufgrund der Hitze über Kreislaufbeschwerden. 8 wurden in umliegende Krankenhäuser gebracht. Angesichts der großen Hitze keimen bereits früher debattierte Themen wieder auf. So fordert die Grünen-Fraktionschefin Katharina Dröge in der Bild am Sonntag ein Abkühl-Sofort-Programm. Jan-Henner Reitze.
6: Krankenhäuser, Pflegeheime, Kitas und Schulen müssen aus Sicht der Grünen besser mit Klimaanlagen ausgestattet werden und das möglichst schnell, am besten in Verbindung mit Solaranlagen, um auch die positiven Auswirkungen der zunehmenden Zahl an sonnigen Tagen zu nutzen. Fraktionschefin Dröge fordert von der Bundesregierung eine entsprechende staatliche Förderung und kritisiert, dass ein Programm zum Hitzeschutz auslaufe.
5: Bei einem Kellerbrand in einem Mehrfamilienhaus in Zwickau sind 8 Menschen leicht verletzt worden. Das Feuer war in der Nacht aus bislang ungeklärter Ursache im Keller ausgebrochen. Ein Bewohner hatte den Brand zum Glück rechtzeitig bemerkt, die Rettungskräfte alarmiert und die Evakuierung des Gebäudes eingeleitet. Das Haus ist vorerst unbewohnbar. Bundesfinanzminister Lars Klingbeil will die Alkoholsteuer offenbar erhöhen. Spirituosen, Sekt, Champagner und Alkopops würden damit teurer. Beim Bier ist dagegen keine Änderung geplant. Auf Wein soll weiter keine Alkoholsteuer erhoben werden. Neben Mehreinnahmen von rund 400 Millionen Euro pro Jahr könnte sich eine solche Steuererhöhung auch positiv auf die Gesundheit der Menschen hierzulande auswirken. Unbekannte haben in der Nacht zum Samstag von einem Grundstück in Weinwöhla im Landkreis Meißen eine Harley-Davidson im Wert von rund 16.000 Euro gestohlen. Die Maschine tauchte jedoch wenige Stunden später wieder auf. Beamte der Autobahnpolizei Bautzen fanden das Motorrad gestern Morgen herrenlos auf dem Standstreifen der A4 in Höhe der Anschlussstelle Pulsnitz. Nun ermittelt die Polizei, wie und mit wem die Harley dorthin gekommen ist.
7: Das Hitradio RTL Sachsenwetter. Heute knackig brütend heiß nochmal mit teilweise Spitzentemperaturen um die 40 Grad. Es steigt aber auch das Schauer- und Gewitterrisiko. In der kommenden Nacht kann es einigerorts richtig heftig werden. Und auch morgen, der Montag, zeigt sich mit teilweise kräftigen Schauern und Gewittern nochmal weiter schwülwarm bei bis zu 31 Grad, aber nicht ganz so heftig. Dienstag sieht es ähnlich aus. Ab Mittwoch gehen die Temperaturen

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0: Die Radio RTL Verkehrszentrale. A4 Erfurt Richtung Chemnitz. Zwischen Schmölln und Merane ist die rechte Spur wegen des Unfalls gesperrt. Dann A4 Görlitz Richtung Dresden. Der defekte Bus steht immer noch in Höhe Bautzen West. Vorsicht. Und im Kreis Meißen, Dobritzer Berg, zwischen B101 und Meißen Feuerwehreinsatz wegen eines Brandes und Vollsperrung. Und auch auf der S89 zwischen Nieska und Heidehäuser Waldbrand und Feuerwehreinsatz sowie Vollsperrung. Falls noch irgendwas fehlt, sagen Sie kurz Bescheid. Kostenlos unter 08000 77 8000. Vielen Dank und gute Fahrt.
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0: So, und wie machen wir denn jetzt weiter?
3: Hallo, mein Name ist Yvonne. Also ich bin gerade jetzt im Sommer, ist Walking on Sunshine ein richtig schöner 80er-Hit.

0: Silent Circle und Stop the Rain in the Night hier bei Hitradio RTL. Viertel fünf haben wir's. Ihr 80er Wochenende mit Ihren Musikwünschen. 0351 5000 2000.
1: So, hier sind Lars und
2: nette Caroline
1: aus Auerbach im Vogtland. Ja. Und wir wünschen uns Cyndi Lauper mit
3: True Colors.
1: True Colors of the Rainbow. Nee, ohne Rainbow. True Colors. Dankeschön. Tschüss.

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1: Und wir kommen zur Spezialität des Tages mit Katja.
2: Und wir können es wirklich auch kurz machen. Die Hitze bleibt und treibt auch weiter Blüten.
1: Sowas kannst auch nur du sagen. Wunderbar. Wie war das mit diesem Satz? Wie soll er vervollständigt werden?
2: Hitze ist dann, wenn... ...
3: Hitze ist dann, wenn die Klobrille beim Aufstehen am Hintern kleben bleibt. Euch einen schönen Tag noch. Tschüss.
2: Ich habe geahnt, dass das kommt.

0: Traveling Wilburys hier bei Hitradio RTL. 5:30 haben wir es. Wir schauen mal aufs Hitradio RTL Sachsenwetter. So, es ist nochmal brütend heiß. Die kommende Nacht ebenfalls mit Temperaturen zwischen 23 und 21 Grad immer noch drückend warm, aber eben nicht ganz so sehr wie letzte Nacht. Es steigt auch das Schauer- und Gewitterrisiko heute Abend und auch in der kommenden Nacht kann es immer kräftig schauen und gewittern, sowie auch am morgigen Montag bei bis zu 31 Grad. Dienstag sieht es genauso aus und am Mittwoch viele Wolken, zeitweise Schauer und maximal 25 Grad.
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0: Die Hitradio RTL Verkehrszentrale. A4 Dresden Richtung Chemnitz. Zwischen Chemnitz-Glöser und Chemnitz-Mitten defekter Pkw auf der rechten Spur in der Baustelle. Dann auf der A4 Görlitz Richtung Dresden zwischen in Höhe Bautzen-Westen defekter Bus immer noch. Und auf der A72 Leipzig Richtung Chemnitz zwischen Borna Süd und Geithain. Da liegen immer noch Reifenteile auf der linken Spur. Auf der A72 Plauen Richtung Hof zwischen Dreieck Hochfranken und Hof Töpen hier Fahrzeugteile auf der linken Spur, da liegt ein großer Kotflügel vom LKW. Im Kreis Meißen, Dobritzer Berg zwischen B101 und Meißen wegen des Brandes, Feuerwehreinsatz und Vollsperrung, und auch auf der S89 zwischen Nieska und Heidehäuser hier Feuerwehreinsatz, Vollsperrung, da brennt es im Wald. Wenn noch irgendwas fehlt, einfach kurz Bescheid sagen, kostenlos unter 08000 77 8000. Vielen Dank und gute und sichere Fahrt.
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0: Willkommen am brütend heißen Sonntagnachmittag. Schaffen wir uns einfach ein bisschen Abkühlung mit Ihren Lieblings-80ern. 0351 5000 2000.
5: Hallo, liebes Hitradio RTL-Team, hier ist die Conny. Ich wünsche mir Boys of Summer von Don Henley. Danke, tschüss.

0: 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Schöner, schöner Song. Du, Udo Jürgens, die Sonne und du passt wie Faust auf Eimer. So, und jetzt gucken wir mal. Wir haben ja noch eine Überraschung offen für den heutigen Sonntag. Haben ja gesagt, unter allen, die an diesem Wochenende sich ihren Lieblings-80er wünschen, gibt es einen Traumausflug an die Ostsee. Du, du, du, du, du. Mal gucken, wen es erwischt. Das müsste er. Wenn dran geht.
1: Hallo?
0: Hallo Carmen, hier ist Daniel Pavel von Hitradio RTL, hallo.
1: Hey, hallo.
0: Ich wünsche dir einen schönen, heißen Sonntagnachmittag.
1: Super, den wünsche ich zurück und ich sitze wieder am Wasser und es ist entspannt.
0: Ach, du machst mich neidisch, aber wir haben wenigstens eine Klimaanlage hier im Studio, das ist auch in Ordnung.
1: Das ist toll für euch. Und du hast jetzt hoffentlich gute Nachrichten für mich.
0: Du hast dir einen wunderschönen 80er gewünscht, der wie die Faust aufs Auge zum Wetter passt.
1: Ja.
0: Und wir haben ja gesagt, unter allen, die sich was wünschen, verschenken wir eine Reise an die Ostsee mit Besuch der Störtebeker Festspiele und Übernachtung, aber nicht irgendwo. Nein, im Cliff Hotel Rügen Resort und Spa. Und du, Carmen,
1: genau
0: hast gewonnen. Herzlichen Glückwunsch.
1: Super, ich danke dir. Oh, ich freue mich ganz sehr.
0: Das wird ein richtig schöner Ausflug. Das Hotel ist klasse. Die haben da sogar einen Fahrstuhl runter zum Strand. Die haben einen wunderschönen Platz mit Blick aufs Meer, eigenem Privatstrand direkt am Hotel. Und dann macht er eben noch einen Ausflug zu einem Kulturhighlight auf der Insel schlechthin mit den Störtebeker Festspielen. Viel Spaß!
1: Super, super, super. Ich danke dir. Toll.
0: Dann hätte ich jetzt gerne von dir aber noch deinen Musikwunsch.
1: Naja, Billy Idol. Hot in the City.

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9: Mit Anke Wolf einen schönen guten Tag. Die Wetterstationen in Deutschland liefern sich heute eine sprichwörtliche Hitzeschlacht. Sah es am Nachmittag noch so aus, als würde Bad Muskau in der Lausitz mit 41,5 Grad der heißeste Ort Deutschlands sein, wurde der Wert bereits überholt. Mit 41,7 Grad wurde in Neißemünde im Kreis Oder-Spree in Brandenburg ein neuer deutscher Hitzerekord gemessen. Aber der Tag ist ja noch nicht vorbei. Die extreme Hitze bringt auch die Rettungsdienste an ihre Belastungsgrenze. Heute Mittag wurden der Rettungsdienst des Landkreises Nordsachsen sowie die Schnelleinsatzgruppen aus Taucha und Eilenburg nach Eilenburg an die Kiesgrube alarmiert, zu einem Zeltlager der Jugendfeuerwehr. Laut unserem Reporter klagten mehrere Kinder aufgrund der Hitze über Kreislaufbeschwerden. 8 wurden in umliegende Krankenhäuser gebracht. Die Fraktion Bündnis Sarah Wagenknecht hat angesichts des aktuellen Waldbrandes in der Gorischheide Versäumnisse beim Bevölkerungsschutz in Sachsen kritisiert. Der BSW-Landtagsabgeordnete Jens Henschel-Töricht bemängelte, dass der Freistaat nicht über ausreichend geschützte Spezialtechnik für Einsätze auf munitionsbelasteten Flächen verfüge. Er verwies darauf, dass für die Löscharbeiten vor Ort erst ein gepanzertes Fahrzeug aus Sachsen-Anhalt angefordert werden musste, was wertvolle Zeit kostet. Der Ökonom Peter Bofinger fordert, dass die Berechnung von Pensionen geändert werden soll. Es gäbe die Tendenz von Beförderungen von Beamten kurz vor Ende ihrer Laufbahn, damit sie eine schöne Pension kriegen, sagte er der Neuen Osnabrücker Zeitung. Mehr von Jan-Henner Reitze.
10: Die Höhe der Rente hängt davon ab, wie hoch das Einkommen im gesamten Berufsleben war. Bei Beamten richtet sich die Pension dagegen nur nach der Höhe der Bezüge in den letzten beiden Dienstjahren. Entsprechend stärker wirkt sich also eine späte Beförderung aus. Um diesen Effekt zu verkleinern, spricht sich Bofinger dafür aus, die Berechnungsgrundlage auf die bis zu 10 letzten Berufsjahre zu erweitern.
9: Und wir schauen zur Fußball-Weltmeisterschaft. Da beginnt heute Abend mit dem Spiel zwischen Südafrika und Kanada die K.O.-Runde. Die erste Begegnung des 16. Finals beginnt um 21 Uhr. Und dabei ist Kanada laut Quoten der Favorit auf den Einzug ins Achtelfinale. Da will auch Deutschland hin und kann das morgen mit einem Sieg gegen Paraguay schaffen. Das Spiel beginnt um 22.30 Uhr. Zuvor kickt noch Brasilien gegen Japan.
11: Das Hitradio RTL Sachsenwetter. Ja, schwül, drückend heiß, aber es sind in Richtung Westsachsen, gerade so Vogtland, Zwickauer Region und Erzgebirge, auch schon teilweise kräftige Gewitterzellen unterwegs. Und die gleiten dann so langsam in Richtung nordöstliche Richtung, aber auch

0: In der kommenden Nacht sind weiter Gewitter drin. Vor allem so ab Mitternacht kann es vom Erzgebirge, von Vogtland, Klingenthal, Grünhain, Weierfeld über Frankenberg Richtung Döbeln, Riesa hoch, Gröditz, so wie es jetzt aussieht, Bad Liebenwerda zu zwischen 0 und 4 Uhr teilweise kräftig schauern und gewittern. Morgen trotzdem nicht wirklich kalt, bei maximal also um die 31 Grad in der Spitze, aber eben weniger als heute. Dienstag sieht es ähnlich aus und auch am Mittwoch viele Wolken, zeitweise Schauer und bis zu 25 Grad.
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0: Die Hitradio RTL Verkehrszentrale. A4 Görlitz Richtung Dresden in Höhe Bautzen West steht seit Stunden ein defekter Bus. Vorsicht. Dann auf der A13 Berlin Richtung Dresden zwischen Thiendorf und Radeburg aktuell knapp 20 Minuten Stau. Auf der A14 Magdeburg Richtung Leipzig brennt ein Pkw zwischen Raststätte Plötzetal West und Löbe-Jün. Auf der A38 Leipzig Richtung Halle zwischen Merseburg Süd und Bad Lauchstädt aktuell 40 Minuten Stau. Und im Kreis Meißen läuft auf dem Dobritzer Berg zwischen B101 und Meißen immer noch ein Feuerwehreinsatz. Da brennt's, Vollsperrung aktuell. Wenn was fehlt, einfach kurz Bescheid sagen. Kostenlos unter 08000 77 8000. Vielen Dank und gute Fahrt.
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0: Schönen heißen Sonntagnachmittag. 5 Minuten nach 5 haben wir es. Abkühlung noch nicht wirklich vielerorts in Sicht, aber wie gesagt, Richtung Westsachsen, da sind schon teilweise kräftige Schauer und Gewitter unterwegs. So, wir lassen es im positiven Sinne krachen mit Ihren Lieblings-80ern. 0351 5000 2000.
3: Hallo, liebes Hitradio RTL-Team. Hier ist Andrea aus Langwetzendorf. Ich wünsche mir für das 80er-Wochenende Gumbay Dance Band mit Sun of Jamaica. Liebe Grüße an das gesamte Team.
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Du bist jetzt gerade RTL-Team. Ich grüße euch ganz lieb aus Eilenburg. Hier ist die Nicole und ich wünsche mir zum 80er-Jahre-Wochenende den Hit von Journey, Don't Stop Believin'. Den mag ich sehr, sehr gerne. Ich bin in den 80ern geboren, aber mittlerweile auch unser 5-jähriger Sohn, der es auch gerne ein bisschen rockiger liebt und sich immer freut, wenn das Lied mal im Radio läuft. Ich wünsche euch allen noch einen schönen Sonntag und schwitzt nicht weg.

0: Pet Shop Boys and Heart hier bei Hitradio RTL. Schönen heißen Sonntagabend mit Ihren Lieblings-80ern. Ich finde, die passen heute immer perfekt zum Wetter.
1: Hallo, liebes Hitradio RTL-Team. Hier ist der Marco aus Oberlausitz. Und zu einem wirklich schönen heißen 80er-Wochenende wünsche ich mir ein Postenspiel mit Sommer, Sonne, Sonnenbrand. Macht weiter so und bis bald.

0: Ton. Pausenspiel, Sommer, Sonne, Sonnenbrand. Gewünscht, gespielt, hier bei Hitradio RTL. So, und während die einen noch richtig unter Gluthitze leiden, gibt's andere, die schon kräftige Schauer und Gewitter teilweise abkriegen. In Westsachsen Richtung Vogtland, Erzgebirge, Zwickauer Region wird's da in den nächsten Stunden auch immer wieder was geben. Vor allem auch in der kommenden Nacht, dann so meistens zwischen 23 und 3 Uhr. Da zieht so ein Gewitterband einmal quer durch Sachsen, aber trifft eben halt wieder nicht alle, sondern eben nur punktuell. Ja, morgen die Temperaturen dann nicht ganz so heiß, maximal 31 Grad sind drin, ab und zu auch kräftige Schauer und Gewitter und der Dienstag zeigt sich dann ähnlich mit Schauern. Am Mittwoch viele Wolken, maximal noch 25 Grad, es wird ein bisschen erträglicher.
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0: Hier ist die Hitradio RTL Verkehrszentrale. Vorsicht auf der A4 Chemnitz Richtung Erfurt. Zwischen Gera Langenberg und Rüdersdorf liegen Gegenstände auf der Autobahn. Auf der A9 Nürnberg Richtung Leipzig zwischen Kreuz-Rippachtal und Bad Dürrenberg ein defekter PKW. Und auf der A13 Berlin Richtung Dresden 20 Minuten Stau, jetzt noch zwischen Tiendorf und Radeburg. Behinderungen gibt es auf der A14 Magdeburg Richtung Leipzig zwischen Raststätte Plötzetal West und Löbe-Jün nach einem Fahrzeugbrand. Und auf der A14 Dresden Richtung Leipzig zwischen Mutschen und Grimma Straßenschäden, da ist einfach der Asphalt hochgekommen. Auf der A38 Leipzig Richtung Halle zwischen Leuna und Merseburg Nord 25 Minuten Stau aktuell. Und auf der A72, da liegen immer noch Reifenteile zwischen Borna Süd und Geithain und das auf der linken Spur, Vorsicht. In Großmelken dann Brand, Feuerwehreinsatz läuft und die Anwohner werden gebeten, Fenster und Türen geschlossen zu halten. Polizei ist unterwegs in Großmelen, wie gesagt, Großmelen. Jetzt habe ich es, Entschuldigung, ich schiebe es mal auf die Hitze. Und im Kreis Meißen auf dem Dobritzer Berg zwischen B101 und Meißen, dort ebenfalls ein Brand, Feuerwehreinsatz und voll gesperrt. Wenn noch irgendwas fehlt, sagen Sie ganz kurz kostenlos Bescheid unter 08000 77 8000. Vielen Dank und gute und sichere Fahrt.
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0: So, und auf dem Weg langsam aber sicher Richtung Armbrot wäre so ein bisschen cooler Country-Sound, kultiger Country-Sound angesagt, oder?
3: Hallo, jetzt gerade hier RTL-Team. Hier ist Uland aus Reckenstein. Ich wünsche mir von Lee Majors, Unknown Stuntman. Danke. Well, I'm not.

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0: Urlaubssound. Lo tengo dinero. Das ist Hitradio RTL. Das ist der Sound für den Sonntagabend, kurz vor dreiviertel sechs damals.
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0: Vorrunde vorbei in der Fußball-WM. Nach 72 Partien wurden 16 Teams jetzt aussortiert und ab heute gibt es quasi nur noch K.O.-Spiele, beginnend am Abend mit Südafrika gegen Kanada. Morgen ist dann Deutschland dran. Im 16. Finale in Boston wartet Paraguay. Für DFB-Sportdirektor Rudi Völler weckt das Erinnerungen. 2002 war er Teamchef, als Deutschland schon einmal auf die Südamerikaner trifft.
2: Es ist ja im Leben, gibt es ja Dinge, die gibt es eigentlich gar nicht, ne, wenn man sich vorstellt. Damals war es ja dann das erste K.O.-Spiel, da war es dann das Achtelfinale. Auch ähnlich kompliziert gegen eine Mannschaft auch damals, die sicherlich sehr körperlich war. Da haben wir es halt auch am Ende des Spiels ja noch geregelt und haben dann 1-0 gewonnen. Könnte ich diesmal auch sehr gut mitleben, auf jeden Fall.
0: Ja. Damals, 2002, ging es bis ins Finale. Soweit wollen wir ja noch gar nicht denken. Zumal im Achtelfinale Frankreich droht. Morgen ab 10:30 abends deutscher Zeit soll in Boston zunächst

0: der erste Schritt in der K.O.-Runde gelingen.
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Sandra und Around My Heart hier bei Hitradio RTL am 80er Wochenende. Und der nächste Musikwunsch, der kommt vom Ronny, der unter anderem seine Frau Doreen, die Tochter Stella und ihren Freund Loki und alle Leute, die in den 90er Jahren im Jugendclub Bunker gefeiert haben. Und das gerne auch mit einem Musikwunsch. Und zwar jenem welchen. Bryan Adams und Summer of 69.

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1: Mit Anke Wolf. Bad Muschgau ist offenbar knapp am neuen deutschen Hitzerekord vorbeigeschrammt. Mit 41,5 Grad am Nachmittag sah es zunächst nach dem Ende der Hitzefahnenstange aus. Aber die Meteorologen haben weiter genau auf ihre Messstationen geschaut und siehe da, in Neißemünde im Kreis Oder-Spree in Brandenburg wurden 41,7 Grad gemessen. Das Ergebnis ist vorläufig, könnte sich also eventuell noch ändern. Das ist mal eine gute Nachricht für den sächsischen Automobilbau. Der Sportwagenhersteller Porsche plant, den Geländewagen Cayenne nicht mehr in der Slowakei, sondern in Leipzig produzieren zu lassen. Das berichtet die Frankfurter Allgemeine unter Berufung auf Arbeitnehmerkreise. Demnach möchte der neue Porsche-Chef Michael Leiters die Auslastung des Werks in Leipzig absichern. Voraussetzung sei aber, dass die Arbeitnehmerseite sich auf eine spürbare Absenkung der Löhne einlässt, denn die seien in der Slowakei ja deutlich niedriger als bei den deutschen Porsche-Mitarbeitern. Die Spritpreise sind durch den Iran-Krieg explodiert. Auch beim Gas gingen die Preise im Großhandel deutlich nach oben. Dennoch registriert das Vergleichsportal Verivox bisher keine Preissteigerungen für Verbraucher in Deutschland. Jan-Henne Reitze berichtet.
2: Ähnlich wie der Ölpreis sind auch die Großhandelspreise für Gas durch den Iran-Krieg in die Höhe geschossen, von 30 Euro pro Megawattstunde auf bis zu 66 Euro. Die meisten Verbraucher haben davon nichts mitbekommen, weil die Preise, die sie zahlen, in langfristigen Verträgen festgelegt sind, anders als beim Tanken, wo die Preise stark schwanken. Je nach Tarif können laut Verivox sogar gut 11 Millionen Haushalte dieses Jahr damit rechnen, dass ihre Gasrechnung etwas niedriger ausfällt.
1: Ohne Umstieg mit dem Zug von Prag über Dresden und Berlin bis Kopenhagen. Das macht eine neue grenzüberschreitende Direktverbindung möglich. Täglich 2 Zugpaare sind ab sofort auf der Strecke unterwegs. Das EU-Pilotprojekt wird von der Deutschen Bahn in Kooperation mit der Tschechischen Bahn und der Dänischen Staatsbahn betrieben. Gut 9 Stunden dauert die Reise von Dresden bis Kopenhagen. Die Eispiraten Grimmitschau haben die Lizenz für die kommende DEL2-Saison erhalten. Wie der Club heute mitteilte, wurde das Prüfungsverfahren der Liga erfolgreich abgeschlossen. Damit steht fest, dass die Grimmitschauer auch in der neuen Spielzeit ab dem 18. September in der zweithöchsten deutschen Spielklasse antreten werden. Der neue Hauptrundenspielplan wird am kommenden Freitag veröffentlicht.
3: Das Hitradio RTL Sachsen-Wetter zeigt sich immer noch von der schwül-warm drückenden Seite, aber es sind in Richtung Erzgebirge auch schon die ersten kräftigen Schauer und Gewitter unterwegs, die nicht wirklich Abkühlung bringen, aber teilweise Starkregen, unter anderem auch hier und da eventuell Hagel. Und in der kommenden Nacht gibt es dann das nächste Gewitterband, das dann nachrückt, ebenfalls wieder vom Erzgebirge auskommend und zieht hoch bis in Richtung Nordsachsen, aber eben rechts und links davon passiert meistens nichts. Ansonsten morgen auch tagsüber immer noch kurze Schauer und Gewitter. Es bleibt erstmal schwülwarm bei bis zu 31 Grad. Am Dienstag kratzen wir auch noch an der 30-Grad-Marke mit einzelnen Schauern. Am Mittwoch dann viele Wolken und bis zu 25 Grad.
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3: Die Hitradio RTL Verkehrszentrale meldet A4 Chemnitz Richtung Erfurt zwischen Gera Langenberg und Rüdersdorf immer noch Gegenstände. Dann auf der A9 Leipzig Richtung Nürnberg zwischen Naumburg und Dreußig ein defekter PKW und auf der A9 Nürnberg Richtung Leipzig zwischen Kreuz-Rippachtal und Bad Dürrenberg ebenfalls. Auf der A13 Berlin Richtung Dresden eine Viertelstunde Stau zwischen Thiendorf und Radeburg aktuell und Straßenschäden durch die Hitze auf der A14 Dresden Richtung Leipzig und zwar zwischen Mutschen und Grimma. Es liegen noch Reifenteile auf der A72 Leipzig Richtung Chemnitz zwischen Borna Süd und Geithain. Da steht auch das dazugehörige defekte Auto auf der Standspur. Und in Groß-Kmehlen Brand, hier Feuerwehreinsatz. Anwohner werden gebeten, Fenster und Türen geschlossen zu halten. Im Kreis Meißen auf dem Dobritzer Berg zwischen B101 und Meißen läuft auch ein Feuerwehreinsatz. Da ist ebenfalls gesperrt. Falls da noch was fehlt, sagen Sie kurz Bescheid. Kostenlos unter 08000 77 8000. Vielen Dank. Gute und sichere Fahrt durch die Hitze oder durchs Gewitter.
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3: Und hier ist der nächste Musikwunsch.
6: Hallo, hier ist Lisa aus Moselwitz. Ich wünsche mir meinen 80er-Jahre-Hit Lieblingssong Paul von Die Ärzte. Passend zum Wetter. Was anderes kannst du bei dem Wetter nicht machen. Viel Spaß.
3: Dankeschön. Paul geht immer, denn der ist Rettungsschwimmer. Hier sind die Ärzte.

0: Ozzys Bolero hier bei Hitradio RTL am heißen Sonntagabend im 80er Wochenende mit dem nächsten Musikwunsch vom Frankie.
1: Hallo, ich wünsche mir für das 80er Wochenende den Titel von

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2: 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Dankeschön.
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0: Der heiße Sonntagabend bei Hitradio RTL mit aber teilweise schon kräftigen Wärmegewittern. Wir schauen mal aufs Hitradio RTL Sachsenwetter. In Richtung Vogtland bis rüber, teilweise in Richtung Zwickau, sind Gewitterzellen unterwegs. Und auch in der kommenden Nacht wird ein Gewitterband einmal von Richtung Erzgebirge in Richtung Nordsachsen abziehen und da eben auch teilweise mit kräftigen Schauern und Gewittern kommen. Morgen zeigt sich der Montag dann auch teilweise mit kräftigen Schauern und Gewittern. Weiter nochmal schwülwarm bei bis zu 31 Grad in der Spitze, nicht mehr ganz so heftig. Dienstag sieht es ähnlich aus, ab Mittwoch dann viele Wolken, zeitweise Schauer und maximal noch 25 Grad.
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0: Schönen heißen Sonntagabend mit Ihren 80er-Wünschen 0351 5000 2000.
3: Zu diesem heißen Wochenende wünsche ich mir heiße Nächte in Palermo von EAV. Allen kühle Gedanken und was Erfrischendes in der Nähe. Viele liebe Grüße von Sibylle aus Roswein.
4: Es war in einer schwülen Sommernacht im Ristorante von Al Carbonara. Dem Vater des organisierten Erbrechens.

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0: Italienisches Flair bei Hitradio RTL mit Umberto Tozzi und Gente di Mare. Schönen heißen Sonntagabend. Im 80er-Wochenende der nächste Musikwunsch, jetzt.
1: Hier ist der Micha, euer Stammhörer aus Dresden. Wenn wir den Titel wünschen von Karat, die Glocke, die 2000 schlägt mit Tamara Danz. Ja, und dann wünsche ich euch noch einen angenehmen Dienst. Dankeschön, tschüss, euer

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3: Ich bin Stefan Schütz. Kein Tag vergeht derzeit ohne Hitzerekord. Nach vorläufigen Angaben des Deutschen Wetterdienstes wurden im Landkreis Oder-Spree in Brandenburg 41,7 Grad gemessen. Thomas Pleskin berichtet.
4: Der bisherige Rekord aus dem Jahr 2019 wurde innerhalb von 3 Tagen gleich mehrfach übertroffen. Auf mehreren Autobahnen kam es wegen aufgewölbter Fahrbahnen zu Sperrungen und Tempolimits. Die Bahn riet von nicht notwendigen Reisen in Fern- und Regionalverkehr ab. In Brandenburg saßen zeitweise mehr als 600 Fahrgäste ohne Klimaanlage in einem liegen gebliebenen Zug fest. 3 Menschen kamen mit Kreislaufproblemen ins Krankenhaus.
3: Sachsen und Tschechien haben 13 neue grenzüberschreitende Projekte mit insgesamt rund 11 Millionen Euro an EU-Mitteln auf den Weg gebracht, Anke Wolf berichtet.
5: Wie das Infrastrukturministerium mitgeteilt hat, beschloss der Begleitausschuss des Interreg-Programms in Chemnitz, die Förderung für Vorhaben in den Bereichen Wasserstofftechnologie, Grundwasserschutz sowie Umweltbildung und Katastrophenschutz. Dabei entstehen unter anderem 2 miteinander vernetzte Wasserstoffzentren in Chemnitz und Ústí nad Labem. Zudem untersucht die TU Bergakademie Freiberg gemeinsam mit tschechischen Partnern die Grundwasserverhältnisse im Osterzgebirge.
3: Gute Nachrichten für Gaskunden. Die gestiegenen Großhandelspreise haben sich bislang kaum auf die Höhe der Rechnungen ausgewirkt. Das teilte das Vergleichsportal Verivox mit.

0: Die Gaspreise waren im Großhandel wegen der angespannten Lage im Nahen Osten angestiegen. Trotzdem können Millionen Gaskunden zunächst mit sinkenden Kosten rechnen wegen langfristiger Gasverträge. Im Gegensatz dazu waren die Spritkosten sofort gestiegen. Papst Leo hat sein Mitgefühl für die Opfer des schweren Erdbebens in Venezuela ausgesprochen. Auf seinen Social-Media-Kanälen hat er für die Verstorbenen gebetet und seine Solidarität mit den Familien und Verletzten erklärt. Außerdem hat er sich bei allen bedankt, die an den Rettungseinsätzen beteiligt sind. Venezuela war Mittwochabend von einem schweren Doppelbeben getroffen worden. Bislang wurden 1.430 Tote gezählt, Tausende werden unter den Trümmern vermutet. Im Nordosten Frankreichs ist ein Propellerflugzeug abgestürzt. Dabei sind wohl 11 Menschen ums Leben gekommen. Örtliche Medien berichten, dass an Bord unter anderem eine Gruppe von Krankenschwestern war, die einen Tandem-Fallschirmsprung machen wollten. Der Absturz ereignete sich demnach nahe Tomblaine, eine gute Autostunde entfernt von der Grenze zu Saarbrücken.
1: Das Sachsenwetter.
2: In der Nacht sind immer wieder Schauer und Gewitter möglich. So richtige Abkühlung gibt's noch nicht. Die Tiefstemperaturen zwischen 23 und 19 Grad. Dabei so ein bisschen drückend schwül. Auch morgen schwül warmes Wetter. Kräftige Schauer und Gewitter. Zum Teil mit Unwetterpotenzial müssen wir mit einplanen. Die Temperaturen nochmal bei 30 Grad. In den nächsten Tagen dann weiter Schauerwetter. Langsam aber deutlich kühler.
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2: Guten Abend auf die Straßen A4, Chemnitz-Dresden in Höhe Chemnitz-Glöser. Achtung hier, ein totes Tier auf der Fahrbahn. Die A9 Leipzig Richtung Nürnberg zwischen Naumburg und Reusig, Gefahr durch einen defekten PKW auf der Standspur. Nochmal die A9 Nürnberg Richtung Leipzig, diesmal zwischen Kreuz-Rippachtal und Bad Dürrenberg. Hier ebenfalls defekter PKW auf der Standspur. A13 Berlin Richtung Dresden zwischen Thiendorf und Radeburg, 3 Kilometer Stau. A14 Dresden Richtung Leipzig zwischen Motschen und Grimma, hier Straßenschäden und das Ganze noch bis morgen 20 Uhr mit Einschränkungen. Dann haben wir noch Bad Düben, die Gustav-Adolf-Straße zwischen Mühlstraße und Schmiedeberger Straße. Ein Unfall, die Fahrbahn hier ist voll gesperrt. Wenn Sie können, bitte weiträumig umfahren. In Groß-Kmehlen ein Brand, die Feuerwehr ist hier im Einsatz. Anwohner werden gebeten, Fenster und Türen geschlossen zu halten. Und der Dobritzer Berg zwischen B101 und Meißen ist ebenfalls blockiert aufgrund eines Feuerwehreinsatzes. Ansonsten mit den Schauern und Gewittern heute Abend, die auch schon mal recht kräftig ausfallen können, rechnen. Im Erzgebirgsbereich gibt es bereits erste überflutete Straßen und umgestürzte Bäume, beispielsweise zwischen Scheibenberg und Elterlein.
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0: Das Sachsenwetter.
1: In der Nacht sind immer wieder Schauer und Gewitter möglich. So richtige Abkühlung gibt es noch nicht. Die Tiefstemperaturen zwischen 23 und 19 Grad. Dabei so ein bisschen drückend schwül. Auch morgen schwül warmes Wetter. Kräftige Schauer und Gewitter. Zum Teil mit Unwetterpotenzial müssen wir heute einplanen. Die Temperaturen nochmal bei 30 Grad. In den nächsten Tagen dann weiter Schauerwetter. Langsam aber deutlich kühler.
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1: Guten Abend auf die Straßen A4, Chemnitz-Dresden in Höhe Chemnitz.

0: Klöser. Achtung, hier ein totes Tier auf der Fahrbahn. Die A9 Leipzig Richtung Nürnberg zwischen Naumburg und Reusig. Gefahr durch einen defekten PKW auf der Standspur. Nochmal die A9 Nürnberg Richtung Leipzig. Diesmal zwischen Kreuz-Rippachtal und Bad Dürrenberg. Ja, ebenfalls defekter PKW auf der Standspur. A13 Berlin Richtung Dresden zwischen Thiendorf und Radeburg. 3 Kilometer Stau. A14 Dresden Richtung Leipzig zwischen Mutschen und Grimma. Hier Straßenschäden. Und das Ganze noch bis morgen 20 Uhr mit Einschränkungen. Dann haben wir noch Bad Düben, die Gustav-Adolf-Straße zwischen Mühlstraße und Schmiedeberger Straße. Ein Unfall, die Fahrbahn hier ist voll gesperrt. Wenn Sie können, bitte weiträumig umfahren. In Großkmehlen ein Brand, die Feuerwehr ist hier im Einsatz. Anwohner werden gebeten, Fenster und Türen geschlossen zu halten. Und der Dobritzer Berg zwischen B101 und Meißen ist ebenfalls blockiert aufgrund eines Feuerwehreinsatzes. Ansonsten mit den Schauern und Gewittern heute Abend, die auch schon mal recht kräftig ausfallen können, rechnen. Im Erzgebirgsbereich gibt es bereits erste überflutete Straßen und umgestürzte Bäume, beispielsweise zwischen Scheibenberg und Elterlein.
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1: Ich bin Stefan Schütz. Den dritten Tag in Folge hat der Deutsche Wetterdienst nach vorläufigen Angaben einen Temperaturrekord registriert. Der angegebene Höchstwert von 41,7 Grad wurde in Neißemünde im brandenburgischen Landkreis Oder-Spree gemessen. Inzwischen halten mehrere Waldbrände die Feuerwehren im Einsatz. Seit Freitag gab es laut Deutscher Lebensrettungsgesellschaft 20 Badetote und auf immer mehr Autobahnen gibt es hitzebedingte Schäden. Sachsen und Tschechien haben 13 neue grenzüberschreitende Projekte mit insgesamt rund 11 Millionen Euro an EU-Mitteln auf den Weg gebracht, Anke Wolf berichtet.
2: Wie das Infrastrukturministerium mitgeteilt hat, beschloss der Begleitausschuss des Interreg-Programms in Chemnitz, die Förderung für Vorhaben in den Bereichen Wasserstofftechnologie, Grundwasserschutz sowie Umweltbildung und Katastrophenschutz. Dabei entstehen unter anderem zwei miteinander vernetzte Wasserstoffzentren in Chemnitz und Ústí nad Labem. Zudem untersucht die TU Bergakademie Freiberg gemeinsam mit tschechischen Partnern die Grundwasserverhältnisse im Osterzgebirge.
1: Der Ökonom Peter Bofinger fordert, dass die Berechnung von Pensionen geändert werden soll. Es gebe die Tendenz von Beförderungen von Beamten kurz vor Ende ihrer Laufbahn, damit sie eine höhere Pension kriegen, sagte er der neuen Osnabrücker Zeitung. Jan-Henner Reitze berichtet.
3: Die Höhe der Rente hängt davon ab, wie hoch das Einkommen im gesamten Berufsleben war. Bei Beamten richtet sich die Pension dagegen nur nach der Höhe der Bezüge in den letzten beiden Dienstjahren. Entsprechend stärker wirkt sich also eine späte Beförderung aus. Um diesen Effekt zu verkleinern, spricht sich Bofinger dafür aus, die Berechnungsgrundlage auf die bis zu 10 letzten Berufsjahre zu erweitern.
1: Wer Shisha raucht, wird künftig vermutlich deutlich stärker zur Kasse gebeten. Die Tabaksteuer soll von etwa 56 Euro pro Kilogramm Wasserpfeifentabak bis 2030 schrittweise auf fast 190 Euro erhöht werden. Das geht aus einem Entwurf zum neuen Tabaksteuergesetz hervor. Der Bundesverband Wasserpfeifentabak warnt vor einer Zunahme des Schwarzmarktes, sollte die geplante Steuererhöhung tatsächlich kommen. In Spielberg hat sich George Russell mit seinem zweiten Saisonsieg im Formel-1-Titelkampf zurückgemeldet. Der Mercedes-Pilot machte beim Großen Preis von Österreich den 7. Triumph im 8. Saisonlauf für das Werksteam perfekt. Der Brite landete vor Max Verstappen im Red Bull und WM-Spitzenreiter Kimi Antonelli im zweiten Silberpfeil. Und bei der Fußball-WM spielt um 21 Uhr Südafrika gegen Kanada. Es ist das erste Spiel der K.O.-Runde.
0: Das Sachsenwetter.
4: In der Nacht sind immer wieder Schauer und Gewitter möglich. So richtige Abkühlung gibt's noch nicht. Die Tiefstemperaturen zwischen 23 und 19 Grad. Dabei so ein bisschen drückend schwül. Auch morgen schwül warmes Wetter. Kräftige Schauer und Gewitter. Zum Teil mit Unwetterpotenzial müssen wir mit einplanen. Die Temperaturen nochmal bei 30 Grad. In den nächsten Tagen dann weiter Schauerwetter. Langsam aber deutlich kühler.
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4: Guten Abend auf die Straßen A4, Chemnitz-Dresden in Höhe Chemnitz-Glöser. Achtung, hier ein totes Tier auf der Fahrbahn. Die A9 Leipzig Richtung Nürnberg zwischen Naumburg und Reusig. Gefahr durch einen defekten PKW auf der Standspur. Nochmal die A9 Nürnberg Richtung Leipzig, diesmal zwischen Kreuz-Rippachtal und Bad Dürrenberg. Hier ebenfalls defekter PKW auf der Standspur. A13 Berlin Richtung Dresden zwischen Thiendorf und Radeburg. 3 Kilometer Stau. A14 Dresden Richtung Leipzig zwischen Mutschen und Grimma. Hier Straßenschäden und das Ganze noch bis morgen 20 Uhr mit Einschränkungen. Dann haben wir noch Bad Düben, die Gustav-Adolf-Straße zwischen Mühlstraße und Schmiedeberger Straße. Ein Unfall, die Fahrbahn hier ist voll gesperrt. Wenn Sie können, bitte weiträumig umfahren. In Groß-Kmehlen ein Brand, die Feuerwehr ist hier im Einsatz. Anwohner werden gebeten, Fenster und Türen geschlossen zu halten. Und der Dobritzer Berg zwischen B101 und Meißen ist ebenfalls blockiert aufgrund eines Feuerwehreinsatzes. Ansonsten mit den Schauern und Gewittern heute Abend, die auch schon mal recht kräftig ausfallen können, rechnen. Im Erzgebirgsbereich gibt es bereits erste überflutete Straßen und umgestürzte Bäume, beispielsweise zwischen Scheibenberg und Elterlein.
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1: Bitte vervollständigen Sie heute zur Feier des Tages folgenden Satz.
2: Hitze ist dann, wenn... Punkt, Punkt, Punkt.

0: Erster Heiger. Hitze ist, wenn der Schatten schwitzt.
1: Auch schön. Tschüss. Ja, das sind doch Bilder im Kopf. Da ist das doch alles ganz wunderbar.
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0: Das Sachsenwetter.
1: In der Nacht sind immer wieder Schauer und Gewitter möglich. So richtige Abkühlung gibt's noch nicht. Die Tiefstemperaturen zwischen 23 und 19 Grad. Dabei so ein bisschen drückend schwül. Auch morgen schwül warmes Wetter. Kräftige Schauer und Gewitter. Zum Teil mit Unwetterpotenzial müssen wir mit einplanen. Die Temperaturen nochmal bei 30 Grad. In den nächsten Tagen dann weiter Schauerwetter. Langsam aber deutlich kühler.
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1: Ich bin Stefan Schütz. Deutschland schwitzt seit Tagen wegen der Gluthitze und deswegen fordert Grünen-Fraktionschefin Dröge, Maßnahmen zu ergreifen. Es brauche ein Abkühl-Sofortprogramm, um Krankenhäuser, Pflegeeinrichtungen, Kitas und Schulen zu klimatisieren, das sagte sie der Bild am Sonntag. Dröge fordert volles Tempo beim Ausbau von Klimaanlagen in Verbindung mit Solaranlagen. Die Grünen schlagen ein neues Förderprogramm für Klimasolaranlagen vor. Sachsen und Tschechien haben 13 neue grenzüberschreitende Projekte mit insgesamt rund 11 Millionen Euro an EU-Mitteln auf den Weg gebracht, Anke Wolf berichtet.
2: Wie das Infrastrukturministerium mitgeteilt hat, beschloss der Begleitausschuss des Interreg-Programms in Chemnitz, die Förderung für Vorhaben in den Bereichen Wasserstofftechnologie, Grundwasserschutz sowie Umweltbildung und Katastrophenschutz. Dabei entstehen unter anderem zwei miteinander vernetzte Wasserstoffzentren in Chemnitz und Ustin nad Labem. Zudem untersucht die TU Bergakademie Freiberg gemeinsam mit tschechischen Partnern die Grundwasserverhältnisse im Osterzgebirge.
1: Die Spritpreise waren durch den Iran-Krieg stark gestiegen. Auch beim Gas gingen die Preise im Großhandel deutlich nach oben. Doch registriert das Vergleichsportal Verivox bisher keine Preissteigerungen für Verbraucher. Jan-Henner Reitze.
3: Ähnlich wie der Ölpreis sind auch die Großhandelspreise für Gas durch den Iran-Krieg in die Höhe geschossen, von 30 Euro pro Megawattstunde auf

0: zu 66 Euro. Die meisten Verbraucher haben davon nichts mitbekommen, weil die Preise, die sie zahlen, in langfristigen Verträgen festgelegt sind, anders als beim Tanken, wo die Preise stark schwanken. Je nach Tarif können laut Verivox sogar gut 11 Millionen Haushalte dieses Jahr damit rechnen, dass ihre Gasrechnung etwas niedriger ausfällt.
1: Papst Leo hat sein Mitgefühl für die Opfer des schweren Erdbebens in Venezuela ausgesprochen. Auf seinen Social-Media-Kanälen hat er für die Verstorbenen gebetet und seine Solidarität mit den Familien und Verletzten erklärt. Außerdem hat er sich bei allen bedankt, die an den Rettungseinsätzen beteiligt sind. Venezuela war am Mittwochabend von einem schweren Doppelbeben getroffen worden. Bislang wurden 1.430 Tote gezählt. Tausende werden unter den Trümmern vermutet. Im Nordosten Frankreichs ist ein Propellerflugzeug abgestürzt. Dabei sind 11 Menschen ums Leben gekommen. Örtliche Medien berichten, dass an Bord unter anderem eine Gruppe von Krankenschwestern war, die einen Tandem-Fallschirmsprung machen wollte. Der Absturz ereignete sich demnach nahe Tomblaine, eine gute Autostunde entfernt von der Grenze zu Saarbrücken.
2: Das Sachsenwetter.
3: In der Nacht sind immer wieder Schauer und Gewitter möglich. So richtige Abkühlung gibt's noch nicht. Die Tiefstemperaturen zwischen 23 und 19 Grad. Dabei so ein bisschen drückend schwül. Auch morgen schwül warmes Wetter. Kräftige Schauer und Gewitter. Zum Teil mit Unwetterpotenzial müssen wir mit einplanen. Die Temperaturen nochmal bei 30 Grad. In den nächsten Tagen dann weiter Schauerwetter. Langsam aber deutlich kühler.
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0: Das Sachsenwetter.
1: In der Nacht sind immer wieder Schauer und Gewitter möglich. So richtige Abkühlung gibt's noch nicht. Die Tiefstemperaturen zwischen 23 und 19 Grad. Dabei so ein bisschen drückend schwül. Auch morgen schwül warmes Wetter. Kräftige Schauer und Gewitter. Zum Teil mit Unwetterpotenzial müssen wir mit einplanen. Die Temperaturen nochmal bei 30 Grad. In den nächsten Tagen dann weiter Schauerwetter. Langsam aber deutlich kühler.
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1: Ich bin Hendrik

0: Daumen. Die Hitzewelle hat zum Ausklang des Wochenendes ihren Höhepunkt erreicht und klingt jetzt ab. Die neue Woche startet deutlich angenehmer. An drei aufeinanderfolgenden Tagen waren vorher Hitzerekorde aufgestellt worden. Thomas Bleskin berichtet.
1: Freitag 41,3 Grad im Saarland, Samstag 41,4 in Sachsen-Anhalt und schließlich Sonntag 41,7 Grad in Brandenburg. Wissenschaftler sagen, diese extremen Temperaturen wären ohne den Effekt des Klimawandels so gut wie ausgeschlossen. Nach Berechnungen der Organisation World Weather Attribution wäre ein solches Wetterereignis vor 50 Jahren rund 3,5 Grad weniger heiß verlaufen.
0: Sachsen und Tschechien haben 13 neue grenzüberschreitende Projekte mit insgesamt rund 11 Millionen Euro an EU-Mitteln auf den Weg gebracht. Anke Wolf berichtet.
2: Wie das Infrastrukturministerium mitgeteilt hat, beschloss der Begleitausschuss des Interreg-Programms in Chemnitz, die Förderung für Vorhaben in den Bereichen Wasserstofftechnologie, Grundwasserschutz sowie Umweltbildung und Katastrophenschutz. Dabei entstehen unter anderem zwei miteinander vernetzte Wasserstoffzentren in Chemnitz und Ustin nad Labem. Zudem untersucht die TU Bergakademie Freiberg gemeinsam mit tschechischen Partnern die Grundwasserverhältnisse im Osterzgebirge.
0: Im Kanzleramt in Berlin sind am Abend die Spitzen der schwarz-roten Regierungskoalition zusammengekommen. CDU-Chef Merz, CSU-Chef Söder und die SPD-Vorsitzenden Baas und Klingbeil nehmen an dem Treffen teil. Und auch SPD-Fraktionschef Mirsch und Innenminister Dobrindt sind dabei. Sie wollen den Koalitionsausschuss vorbereiten, der für Mittwoch geplant ist. Dann soll es um die großen Reformvorhaben, wie zum Beispiel die Rente und das Steuersystem gehen. 4 Tage nach den schweren Erdbeben in Venezuela gibt es einen Hoffnungsschimmer. Ein internationales Suchteam hat eine 60-Jährige nach 86 Stunden lebend aus den Trümmern gerettet. Die Rettungskräfte suchen weiter unermüdlich nach Überlebenden. Bislang, so heißt es, seien mindestens 1.400 Menschen ums Leben gekommen. Zehntausende werden noch vermisst. Viele Menschen sind verärgert über eine unzureichende staatliche Hilfe. In Spielberg hat sich George Russell mit seinem zweiten Saisonsieg im Formel-1-Titelkampf zurückgemeldet. Der Mercedes-Pilot machte beim Großen Preis von Österreich den 7. Triumph im 8. Saisonlauf für das Werksteam perfekt. Der Brite landete vor Max Verstappen im Red Bull und WM-Spitzenreiter Kimi Antonelli im 2. Silberpfeil.
3: Das Sachsenwetter.
4: In der Nacht sind immer wieder Schauer und Gewitter möglich. So richtige Abkühlung gibt's noch nicht. Die Tiefstemperaturen zwischen 23 und 19 Grad. Dabei so ein bisschen drückend schwül. Auch morgen schwül warmes Wetter. Kräftige Schauer und Gewitter. Zum Teil mit Unwetterpotenzial müssen wir mit einplanen. Die Temperaturen nochmal bei 30 Grad. In den nächsten Tagen dann weiter Schauerwetter. Langsam aber deutlich kühler.
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2: Und wir können es wirklich auch kurz machen. Die Hitze bleibt und treibt auch weiter Blüten.
1: Sowas kannst auch nur du sagen. Wunderbar. Wie war das mit diesem Satz? Wie soll er vervollständigt werden?
2: Hitze ist dann, wenn...
3: Hitze ist dann, wenn die Klobrille beim Aufstehen am Hintern kleben bleibt. Euch einen schönen Tag noch. Tschüss.
2: Ich hab geahnt, dass das kommt.
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0: Das Sachsenwetter.
1: In der Nacht sind immer wieder Schauer und Gewitter möglich. So richtige Abkühlung gibt's noch nicht. Die Tiefstemperaturen zwischen 23 und 19 Grad. Dabei so ein bisschen drückend schwül. Auch morgen schwül warmes Wetter. Kräftige Schauer und Gewitter. Zum Teil mit Unwetterpotenzial müssen wir mit einplanen. Die Temperaturen nochmal bei 30 Grad. In den nächsten Tagen dann weiter Schauerwetter. Langsam aber deutlich kühler.
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15: Ich bin Hendrik Daum. Im Kanzleramt in Berlin sind am Abend die Spitzen der schwarz-roten Regierungskoalition zusammengekommen. CDU-Chef Merz, CSU-Chef Söder und die SPD-Vorsitzenden Baas und Klingbeil nehmen an dem Treffen teil. Und auch SPD-Fraktionschef Mirsch und Innenminister Dobrindt sind dabei. Sie wollen den Koalitionsausschuss vorbereiten, der für Mittwoch geplant ist. Dann soll es um die großen Reformvorhaben, wie zum Beispiel die Rente und das Steuersystem, gehen. Sachsen und Tschechien haben 13 neue grenzüberschreitende Projekte mit insgesamt rund 11 Millionen Euro an EU-Mitteln auf den Weg gebracht. Anke Wolf berichtet.
16: Wie das Infrastrukturministerium mitgeteilt hat, beschloss der Begleitausschuss des Interreg-Programms in Chemnitz, die Förderung für Vorhaben in den Bereichen Wasserstofftechnologie, Grundwasserschutz sowie Umweltbildung und Katastrophenschutz. Dabei entstehen unter anderem 2 miteinander vernetzte

0: Wasserstoffzentren in Chemnitz und Ustin nad Labem. Zudem untersucht die TU Bergakademie Freiberg gemeinsam mit tschechischen Partnern die Grundwasserverhältnisse im Osterzgebirge.
1: Papst Leo hat sein Mitgefühl für die Opfer des schweren Erdbebens in Venezuela ausgesprochen. Auf seinen Social-Media-Kanälen hat er für die Verstorbenen gebetet und seine Solidarität mit den Familien und Verletzten erklärt. Außerdem hat er sich bei allen bedankt, die an den Rettungseinsätzen beteiligt sind. Venezuela war am Mittwochabend von einem schweren Doppelbeben getroffen worden. Bislang wurden 1.430 Tote gezählt. Zehntausende werden noch unter den Trümmern vermutet. Volkswagen steigt offenbar aus einer Kooperation mit dem Zulieferer Bosch aus. Wie die Bild-Zeitung berichtet, geht es um eine Entwicklungspartnerschaft für autonomes Fahren. Wegen mangelnder Fortschritte und des herrschenden Sparzwangs will der VW-Konzern demnach die Zusammenarbeit mit Bosch beenden. Obwohl schon rund 1,5 Milliarden Euro in das Projekt geflossen seien, gelte die verwendete Technologie inzwischen als nicht mehr wettbewerbsfähig. In Spielberg hat sich George Russell mit seinem zweiten Saisonsieg im Formel-1-Titelkampf zurückgemeldet. Der Mercedes-Pilot machte beim Großen Preis von Österreich den 7. Triumph im 8. Saisonlauf für das Werksteam perfekt. Der Brite landete vor Max Verstappen im Red Bull und WM-Spitzenreiter Kimi Antonelli im 2. Silberpfeil.
2: Das Sachsenwetter.
3: In der Nacht sind immer wieder Schauer und Gewitter möglich. So richtige Abkühlung gibt's noch nicht. Die Tiefstemperaturen zwischen 23 und 19 Grad. Dabei so ein bisschen drückend schwül. Auch morgen schwül warmes Wetter. Kräftige Schauer und Gewitter. Zum Teil mit Unwetterpotenzial müssen wir mit einplanen. Die Temperaturen nochmal bei 30 Grad. In den nächsten Tagen dann weiter Schauerwetter. Langsam aber deutlich kühler.
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0: Das Sachsenwetter.
1: In der Nacht sind immer wieder Schauer und Gewitter möglich. So richtige Abkühlung gibt's noch nicht. Die Tiefstemperaturen zwischen 23 und 19 Grad. Dabei so ein bisschen drückend schwül. Auch morgen schwül warmes Wetter. Kräftige Schauer und Gewitter. Zum Teil mit Unwetterpotenzial müssen wir mit einplanen. Die Temperaturen nochmal bei 30 Grad. In den nächsten Tagen dann weiter Schauerwetter. Langsam aber deutlich kühler.
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10: Ich bin Hendrik Daum. Im Kanzleramt in Berlin sind am Abend die Spitzen der schwarz-roten Regierungskoalition zusammengekommen. CDU-Chef Merz, CSU-Chef Söder und die SPD-Vorsitzenden Baas und Klingbeil nehmen an dem Treffen teil. Und auch SPD-Fraktionschef Mirsch und Innenminister Dobrindt sind dabei. Sie wollen den Koalitionsausschuss vorbereiten, der für Mittwoch geplant ist. Dann soll es um die großen Reformvorhaben, wie zum Beispiel die Rente und das Steuersystem, gehen. Sachsen und Tschechien haben 13 neue grenzüberschreitende Projekte mit insgesamt rund 11 Millionen Euro an EU-Mitteln auf den Weg gebracht. Anke Wolf berichtet.
11: Wie das Infrastrukturministerium mitgeteilt hat, beschloss der Begleitausschuss des Interreg-Programms in Chemnitz, die Förderung für Vorhaben in den Bereichen Wasserstofftechnologie, Grundwasserschutz sowie Umweltbildung und Katastrophenschutz. Dabei entstehen unter anderem zwei miteinander vernetzte Wasserstoffzentren in Chemnitz und Ústí nad Labem. Zudem untersucht die TU Bergakademie Freiberg gemeinsam mit tschechischen Partnern die Grundwasserverhältnisse im Osterzgebirge.
10: Papst Leo hat sein Mitgefühl für die Opfer des schweren Erdbebens in Venezuela ausgesprochen. Auf

0: In Social-Media-Kanälen hat er für die Verstorbenen gebetet und seine Solidarität mit den Familien und Verletzten erklärt. Außerdem hat er sich bei allen bedankt, die an den Rettungseinsätzen beteiligt sind. Venezuela war am Mittwochabend von einem schweren Doppelbeben getroffen worden. Bislang wurden 1.430 Tote gezählt. Zehntausende werden noch unter den Trümmern vermutet. Volkswagen steigt offenbar aus einer Kooperation mit dem Zulieferer Bosch aus. Wie die Bild-Zeitung berichtet, geht es um eine Entwicklungspartnerschaft für autonomes Fahren. Wegen mangelnder Fortschritte und des herrschenden Sparzwangs will der VW-Konzern demnach die Zusammenarbeit mit Bosch beenden. Obwohl schon rund 1,5 Milliarden Euro in das Projekt geflossen seien, gelte die verwendete Technologie inzwischen als nicht mehr wettbewerbsfähig. In Spielberg hat sich George Russell mit seinem zweiten Saisonsieg im Formel-1-Titelkampf zurückgemeldet. Der Mercedes-Pilot machte beim Großen Preis von Österreich den 7. Triumph im 8. Saisonlauf für das Werksteam perfekt. Der Brite landete vor Max Verstappen im Red Bull und WM-Spitzenreiter Kimi Antonelli im 2. Silberpfeil.
1: Das Sachsenwetter.
2: Bis zum Morgen sind immer wieder Schauer und Gewitter möglich. Die können auch mal kräftiger ausfallen. Die Temperaturen zwischen 23 und 19 Grad. Am Tag geht's rauf nochmal bis auf 30 Grad. Dazu schwül, warm, immer wieder kräftige Schauer und Gewitter. Morgen und auch in den nächsten Tagen dann weiter Schauerwetter, langsam aber deutlich kühler.

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14: Ich bin Hendrik Daum. Für die schwarz-rote Koalition beginnt eine entscheidende Woche. Im Koalitionsausschuss wollen Union und SPD am Mittwoch mehrere Reformvorhaben auf den Weg bringen. Im Mittelpunkt stehen Rente, Gesundheit,

0: Pflege- und Steuerentlastungen. Thomas Pleskin mit den Einzelheiten.
1: Vor den Beratungen haben sich die Parteivorsitzenden gestern noch einmal im Kanzleramt abgestimmt. Kanzler Merz zeigte sich zuversichtlich, dass bei den Reformen Entscheidungen gelingen. Neben Änderungen bei Rente sowie Kranken- und Pflegeversicherung soll auch eine Entlastung kleiner und mittlerer Einkommen auf den Weg gebracht werden. Parallel steht der Haushalt für 2027 an. Um Finanzierungslücken zu schließen, plant die Bundesregierung unter anderem höhere Steuern auf Spirituosen und weitere alkoholische Getränke.
0: Sachsen und Tschechien haben 13 neue grenzüberschreitende Projekte mit insgesamt rund 11 Millionen Euro an EU-Mitteln auf den Weg gebracht. Anke Wolf berichtet.
2: Wie das Infrastrukturministerium mitgeteilt hat, beschloss der Begleitausschuss des Interreg-Programms in Chemnitz, die Förderung für Vorhaben in den Bereichen Wasserstofftechnologie, Grundwasserschutz sowie Umweltbildung und Katastrophenschutz. Dabei entstehen unter anderem zwei miteinander vernetzte Wasserstoffzentren in Chemnitz und Ústí nad Labem. Zudem untersucht die TU Bergakademie Freiberg gemeinsam mit tschechischen Partnern die Grundwasserverhältnisse im Osterzgebirge.
0: Volkswagen steigt offenbar aus einer Kooperation mit dem Zulieferer Bosch aus. Wie die Bild-Zeitung berichtet, geht es um eine Entwicklungspartnerschaft für autonomes Fahren. Wegen mangelnder Fortschritte und des herrschenden Sparzwangs will der VW-Konzern demnach die Zusammenarbeit mit Bosch beenden. Obwohl schon rund 1,5 Milliarden Euro in das Projekt geflossen seien, gelte die verwendete Technologie inzwischen als nicht mehr wettbewerbsfähig. 4 Tage nach den schweren Erdbeben in Venezuela gibt es einen Hoffnungsschimmer. Ein internationales Suchteam hat eine 60-Jährige nach 86 Stunden lebend aus den Trümmern gerettet. Die Rettungskräfte suchen weiter unermüdlich nach Überlebenden. Bislang, so heißt es, seien mindestens 1.400 Menschen ums Leben gekommen. Zehntausende werden noch vermisst. Viele Menschen sind verärgert über eine unzureichende staatliche Hilfe. Bei der Fußball-WM zieht Co-Gastgeber Kanada als erste Mannschaft ins Achtelfinale ein. Die Kanadier gewannen ihr 16. Finale gegen Südafrika mit 1:0. Der entscheidende Treffer fiel erst in der Nachspielzeit. Und heute Abend ab 22.30 Uhr kämpft das deutsche Team gegen Paraguay um den Einzug in die Runde der letzten 16.
3: Das Sachsenwetter.
4: Bis zum Morgen sind immer wieder Schauer und Gewitter möglich. Die können auch mal kräftiger ausfallen. Die Temperaturen zwischen 23 und 19 Grad. Am Tag geht's rauf nochmal bis auf 30 Grad. Dazu schwül, warm, immer wieder kräftige Schauer und Gewitter. Morgen und auch in den nächsten Tagen dann weiter Schauerwetter, langsam aber deutlich kühler.

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21: Es ist 2 Uhr. 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